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0: Das wird ein Wochenende zum Genießen. Nach dem kalten Morgen geht's rein in einen warmen Tag mit bis zu 24 Grad. Dazu Sonne und wenige Wolken, perfekt für einen Ausflug. Und morgen gleich nochmal goldener Herbst mit bis zu 25 Grad.
1: 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B281 Saalfeld Richtung Eisfeld. Zwischen Lichte und Neuhaus am Rennweg ist die Straße in beiden Richtungen wegen eines Unfalls gesperrt. Wir wünschen eine gute Fahrt.
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4: Ich bin Tine Klimach. Der Bundestag hat den geplanten Tankrabatt wegen der hohen Spritpreise beschlossen. Mit dem Gesetz wird die Energiesteuer auf Diesel und Benzin von Oktober bis Ende November gesenkt. Für Autofahrer könnte das eine Entlastung um bis zu 17 Cent pro Liter bedeuten. Von der Opposition kam nach wie vor Kritik. Grünen-Fraktionschefin Katharina Dröge sagte, das koste so viel wie die Summe, die alle Kürzungen von Familienleistungen im Bundeshaushalt für ein Jahr ausmachten.
5: Für 2,5 Milliarden Euro hätten Sie die Möglichkeit gehabt, alle Kürzungen für die Familien zurückzunehmen. Und Sie haben sich stattdessen für eine Neuauflage des Tankrabatts entschieden. Und das halte ich für einen krassen Fehler von Ihnen.
4: Einen Tankrabatt hatte es schon im Mai und Juni gegeben, um gestiegene Preise unter anderem infolge des Irankriegs abzufedern. Auch Ökonomen kritisierten die Maßnahme als teuer und ungenau. Die Linke als Siegerin der Berlin-Wahl will mit Grünen und SPD Sondierungsgespräche zur Regierungsbildung in der Hauptstadt führen. Das beschlossen die Delegierten eines Parteitags am Abend mit breiter Mehrheit.
6: SPD und Grüne hier in Berlin haben schon klargemacht, dass sie zu Sondierungen bereit wären. Allerdings betont die SPD, es gebe keinen Automatismus für eine Koalition. Und die Grünen wollen nach der Sondierung erstmal ihre Mitglieder befragen. Das können auch Verhandlungstaktiken sein. Hier in Berlin kommt aber hinzu, dass gerade bundesweit über den Umgang der Linken mit Antisemitismus und Kontakte ins Clanmilieu diskutiert wird. Noch ist offen, ob die Linke da Bedenken klar ausräumen kann. Zumal SPD und Grüne auch mit der Berliner CDU eine Regierung bilden könnten. Aus Berlin Ronny Tochau.
4: Opfer von Unfällen mit E-Rollern sollen künftig leichter an Schadensersatz kommen. Der Bundesrat ließ dafür ein Gesetz von Justizministerin Hubig passieren. Künftig muss der Betreiber einer E-Rollerflotte für die Unfallkosten aufkommen, wenn es nicht gelingt, den eigentlichen Verursacher zu belangen. Bundesweit sind Zehntausende auf die Straße gegangen, um gegen eine mögliche Wehrpflicht zu demonstrieren. Wie die Initiative Schulstreik gegen Wehrpflicht mitteilte, waren heute deutschlandweit über 45.000 Schüler in rund 100 Städten auf der Straße. Seit Januar ist ein Gesetz über den neuen Wehrdienst in Kraft. Kern ist die verpflichtende Musterung für junge Männer. So sollen Freiwillige für den Ausbau der Truppe rekrutiert werden. Sollten die Zielmarken verfehlt werden, kann der Bundestag über eine Wehrpflicht entscheiden.
3: Ein fast schon frostiger Morgen. Packt euch also gut ein, wenn ihr jetzt noch mal rausgeht. 8 bis örtlich sogar 1 Grad. Später viel Sonne, wenige Wolken, T-Shirt-Wetter mit bis zu 24 Grad. Das gibt's auch morgen, dann mit bis zu 25 Grad.
7: 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Auf der B281 zwischen Lichte und Neuhaus am Rennweg ist in beiden Richtungen gesperrt. Grund ist ein Unfall. Wir wünschen eine gute Fahrt.
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0: Nach einem eiskalten Tagesstart geht's rein in ein goldenes Herbstwochenende mit Sonne, ein paar Wolken, es bleibt trocken und warm. Heute mit bis zu 24, morgen bis zu 25 Grad.
1: Antenne Thüringen, der schnellste Verkehrsservice mit KI. Auf der B281 zwischen Saalfeld und Eisfeld ist der Abschnitt zwischen Lichte und Neuhaus am Rennweg in beiden Richtungen gesperrt. Grund ist ein Unfall. Wir wünschen eine gute Fahrt.
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5: Ich bin Tine Klimach. 10 Euro pro Monat vom Staat für Kinder und Jugendliche zwischen 6 und 18 Jahren. Bundesfinanzminister Lars Klingbeil hat sein Gesetz für die sogenannte Frühstartrente in den Bundestag eingebracht. Es sei noch heute so, dass viel zu häufig der Geldbeutel der Eltern darüber entscheide, welche Zukunft Kinder im Land haben, sagte Klingbeil.
6: 10 Euro im Monat, das mag vielleicht erstmal wenig klingen. Aber durch den frühen Start kommen über Jahrzehnte große Summen zusammen. Alleine aus der staatlichen Förderung kann bis zum Renteneintritt ein Beitrag von 53.000 Euro entstehen.
5: Das Gesetz wird nun im Parlament weiterberaten. Die Frühstartrente ist gedacht als eine Art Startkapital für die Altersvorsorge. Der Weg für die Neuauflage des Tankrabatts zur Entlastung der Autofahrer von hohen Spritpreisen ist frei. Bundestag und Bundesrat billigten im Eilverfahren ein Gesetz, das von Oktober bis Ende Dezember Steuererleichterungen von rund 17 Cent je Liter Benzin und Diesel vorsieht. Aus den Ländern kommen Forderungen nach einem umfassenderen Vorgehen gegen hohe Energiepreise. Immer mehr Menschen in Deutschland zahlen größere Online-Einkäufe in Raten. Wie aus einer Befragung des Vergleichsportals Verivox hervorgeht, bezahlen inzwischen 15% der Deutschen, also fast jeder Sechste, Online-Einkäufe im Wert von 1.000 Euro bevorzugt in Raten.
7: Innerhalb von 2 Jahren ist der Anteil von denen, die sich für Ratenzahlung entscheiden, um 6% gewachsen. Wer weniger Geld verdient, zahlt dabei eher in Raten. Bei denen, die weniger als 2.000 Euro netto im Monat zur Verfügung haben, lag der Anteil bei 23%. Bei einem Verdienst von 4.000 Euro oder mehr waren es dagegen nur 7. Beliebteste Zahlungsmethode bei einem Online-Kauf ab 1.000 Euro bleibt die Rechnung, gefolgt von PayPal und einer Debit- oder Kreditkarte. Jan-Henner Reitz zur Nachrichtenredaktion.
5: Zum Sport. Zinedine Zidane ist das Debüt als neuer Nationaltrainer der französischen Nationalmannschaft geglückt. In ihrem ersten Spiel der Nations League setzte sich die Equipe Tricolore dank Kylian Mbappé mit 1:0 in der Türkei durch. Die italienische Nationalmannschaft verlor zu Hause gegen Belgien mit 0:2.
8: Das wird ein Wochenende zum Genießen. Nach dem kalten Morgen geht's rein in einen warmen Tag mit bis zu 24 Grad. Dazu Sonne und wenige Wolken, perfekt für einen Ausflug. Und morgen gleich nochmal goldener Herbst mit bis zu 25 Grad.
9: 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B281 Saalfeld, Eisfeld. Zwischen Lichte und Neuhaus am Rennweg ist die Straße in beiden Richtungen wegen eines Unfalls gesperrt. Wir wünschen eine gute Fahrt.
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0: ein fast schon frostiger Morgen. Packt euch also gut ein, wenn ihr jetzt nochmal rausgeht. 8 bis örtlich sogar 1 Grad. Später viel Sonne, wenige Wolken, T-Shirt-Wetter mit bis zu 24 Grad. Das gibt's auch morgen, dann mit bis zu 25 Grad.
1: Antenne Thüringen, der schnellste Verkehrsservice mit KI. Aktuell liegen uns keine Verkehrsstörungen vor. Wir wünschen eine gute Fahrt.
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4: Ich bin Tine Klimach. In New York wird die Vollversammlung der Vereinten Nationen fortgesetzt. Heute stehen unter anderem die Reden Chinas und Russlands auf dem Programm. Und der deutsche Außenminister Johann Wadephul tritt ans Rednerpult. Er vertritt Bundeskanzler Merz, der seine Reise nach New York wegen der innenpolitischen Turbulenzen abgesagt hatte.
5: Der deutsche Außenminister ist erst ziemlich zum Schluss an der Reihe in New York und meistens leert sich der Saal bei der Vollversammlung am Wochenende ein bisschen. Aber da heute auch Russlands Außenminister Lavrov und der Vizepräsident Chinas auf der Rednerliste stehen, dürfte nach wie vor Interesse bestehen. Auch die Vertreter der Golfstaaten, Vereinigte Arabische Emirate und Saudi-Arabien treten heute auf. Alle 193 Mitgliedstaaten haben Gelegenheit zur Rede bei der 81. UN-Vollversammlung. Am Montag gibt es auch noch Ansprachen. Aus den USA. Tina Eck.
4: Der Bundestag hat das neue Bundespolizeigesetz der schwarz-roten Koalition gebilligt. Es sieht für die Bundespolizei zusätzliche Befugnisse vor. Dabei geht es um die Bekämpfung von Extremismus und Schleuserkriminalität.
6: Das Handy anzapfen, Mails mitlesen, ebenso die Nachrichten bei Telegram oder WhatsApp. Um Kriminellen auf die Spur zu kommen oder auch um mögliche Taten zu verhindern, hilft es Ermittlern häufig, die Kommunikation der Verdächtigen zu überwachen. In Deutschland gelten für eine solche Überwachung strenge Regeln. Daher ist eine Änderung im Gesetz nötig, damit die Bundespolizei im Kampf gegen Extremismus und Schleuserbanden im Falle des Falles künftig auch die Kommunikation überwachen darf. Aus Berlin, Lea Matschulat.
4: Außerdem hat Bundesfinanzminister Klingbeil die sogenannte Frühstartrente in den Bundestag eingebracht. Der Staat soll für Kinder im Alter zwischen 6 und 18 Jahren monatlich 10 Euro für die Altersvorsorge anlegen. Starten soll die Förderung mit dem Jahrgang 2020. Eltern und Großeltern können zusätzlich einzahlen. Ausgezahlt werden soll das geförderte Kapital grundsätzlich erst ab dem 65. Lebensjahr. Im Bundestag wird der Gesetzentwurf nun weiter beraten. Der VW-Konzern ruft weltweit mehrere Millionen Fahrzeuge zurück. Eine Schraube an der Lenkung soll vorsichtshalber ausgetauscht werden. In Deutschland sind mindestens 950.000 Fahrzeuge betroffen, auch der Marken Audi und Seat. Autobesitzer sollen per Brief informiert werden. Der Austausch soll bis zu eine Stunde dauern. Die betroffene Schraube hält Streusalz nicht ausreichend stand.
7: Nach einem eiskalten Tagesstart geht's rein in ein goldenes Herbstwochenende mit Sonne, ein paar Wolken, es bleibt trocken und warm. Heute mit bis zu 24, morgen bis zu 25 Grad.
8: Antenne Thüringen, der schnellste Verkehrsservice mit KI. Aktuell liegen uns keine Verkehrsstörungen vor. Wir wünschen eine gute Fahrt.
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9: Guten Morgen am frühen Samstag und los geht's hier bei uns mit der Girlgroup Cat's Eye und Animal. Das ist der Song, bei dem Ed Sheeran seine Finger so ein bisschen mit im Spiel hatte. Gibt's jetzt hier für euch auf Antenne Thüringen. Schönen guten Morgen.

The Kid LAROI auf Antenne Thüringen. Schönen guten Morgen am Samstag, schön, dass ihr da seid. Niklas Fuchs hier für euch im Studio. Und ich weiß nicht, wie es euch geht. Ich lieb's, neue Musik zu entdecken. Und die jetzt, die kommt von einem Musiker. Der hat noch nicht mal einen Wikipedia-Artikel. Und das ist ja mal sowas von sympathisch. Jack Dean heißt er. Der kommt aus England. Sein Papa, der hat ihn ganz früh rangeführt an die Musik und ihm auch ganz, ganz viele verschiedene Musikrichtungen vorgespielt als Kind. Also wirklich von Klassik bis Heavy Metal war da alles mit dabei. Spätestens ab da war für Jack klar, ich möchte unbedingt mal Musiker werden und will damit mein Geld verdienen. Das ist immer sein ganz großer Traum gewesen. Er hat sich immer gesagt, gib einfach nicht auf. Und genau das hat er auch gemacht. Und jetzt scheint sein Traum wirklich in Erfüllung zu gehen. Jetzt ist er 26 und hat seinen internationalen Durchbruch mit dem Song Mercy. Jetzt ist er hier für euch auf Antenne Thüringen. Jack Dean aus England, ganz neu mit Mercy. Schönes Wochenende.

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1: Also das war keine gute Woche für die Tischtennisspieler von Post-Mühlhausen. Sie sind auf den letzten Tabellenplatz in der Bundesliga abgerutscht nach dem jüngsten 0:3 gegen Borussia Düsseldorf. Das nächste Spiel steigt nun erst am 23. Oktober und bis dahin will Trainer Erik Schreier einiges noch ändern.
2: Ich bin unzufrieden, aber wir müssen knallhart analysieren, was einfach nicht gut ist, was nicht läuft. Denn im November und im Dezember, da ist es ein unglaublich hartes Programm.
1: Es bleibt einiges zu tun in Mühlhausen. Auch übrigens und erst recht beim Aufsteiger in die zweite Bowling-Bundesliga. Der Mühlhäuser BC hat nämlich Sorgen. Es gibt einfach keine eigene Bowlinghalle in Mühlhausen. Deshalb ist man umgezogen nach Jena. Also 90 Minuten von der Heimat weg. Auch weil gleich mal 4 Spieler des Bundesliga-Kaders in Jena leben und das Bowling Roma regelmäßig zum Training nutzen. Dazu gesellen sich auch noch dann die Spieler aus Mühlhausen und Nordhausen. Im Grunde genommen ist es also eine Spielegemeinschaft. Heute steigt das Zweitliga-Heimspiel von Mühlhausen in Jena gegen Meteor Hameln und morgen 10 Uhr gegen Schwerin. Eintritt ist an beiden Tagen frei. Mal Bowling live erleben, nix wie hin.
3: Das wird ein Wochenende zum Genießen. Nach dem kalten Morgen geht's rein in einen warmen Tag mit bis zu 24 Grad. Dazu Sonne und wenige Wolken, perfekt für einen Ausflug. Und morgen gleich nochmal goldener Herbst mit bis zu 25 Grad.
4: Antenne Thüringen, der schnellste Verkehrsservice mit KI. Aktuell liegen uns keine Verkehrsstörungen vor. Wir wünschen eine gute Fahrt.

Murray Heads mit One Night in Bangkok hier auf Antenne Thüringen. Schönen guten Morgen und ein schönes Wochenende euch. Die Tage werden so langsam immer kürzer. Man kann sich's drinnen aber auch schöner gemütlich machen. Und beim einen oder anderen steigt auch die Lust einfach mal auf Kino. Das bietet sich ja an, auch wenn draußen mal Schmuddelwetter ist in den nächsten Wochen. Und was da diese Woche neu angelaufen ist, das weiß wie immer Lukas.

0: Legend mit Will Smith. Jetzt gibt's das Ganze mit Brad Pitt.
1: Gib Pfote, Kumpel. Bist ein Guter.
0: Nach einem Flugzeugabsturz stellt ein ehemaliger Offizier fest, dass er irgendwo in der Wildnis gelandet ist. Keine Orientierung, kein Essen und super kalt ist es auch noch. Dabei hat er zum Glück seinen treuen Wauzi an seiner Seite.
1: Ich bring dich nach Hause. Wir müssen es wohl auf die harte Tour machen.
0: Es beginnt ein Kampf ums Überleben, der nicht nur körperlich, sondern auch mental krass an die Substanz geht. Hauptsache irgendwie da rauskommen.
1: Wir haben Schlimmeres durchgemacht.
0: Jeder Film mit Brad Pitt ist erstmal ein guter Film. Auch wenn die Story jetzt nicht so krass ist, geht erstmal los wie so ein typischer Survival-Streifen. Später wird's dann sehr emotional. Ob der Hund am Ende überlebt, musst du dabei selbst rausfinden. Und wenn dich das nicht abholen sollte, dann vielleicht die krassen Landschaftsaufnahmen, die sich durch die kompletten anderthalb Stunden ziehen. Da passt auch der Name. Eiserne Wildnis, Heart of the Beast, kriegst du ab sofort im Kino.
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2: Ich bin Tanja Wagner. Die SPD will bei Reformen der Pflegeversicherung keine Leistungskürzungen akzeptieren. Bei der Pflege gehe es gerade um richtig viel, sagte Generalsekretär Klüssendorf am Abend. Dabei drohen vor allem für Pflegende, für Pflegebedürftige, aber auch ihre Angehörigen massive Kürzungen.
3: Die SPD will Pflegebedürftige künftig spürbar entlasten. Wie genau, ist noch offen. Es gibt aber einen Vorschlag für einen Pflegedeckel von der saarländischen SPD-Ministerpräsidentin Anke Rehlinger. Ihre Idee, den Eigenanteil für das Pflegeheim zu begrenzen auf 1.500 Euro. Im Schnitt müssen Pflegebedürftige im ersten Jahr aktuell über 3.300 Euro aus eigener Tasche zahlen. Kommende Woche will Gesundheitsminister Lindemann seine Sparpläne im Kabinett vorstellen. Er will 8 Milliarden Euro im nächsten Jahr einsparen. Tine Klimach, Berlin.
2: Bei der Vollversammlung der Vereinten Nationen in New York stehen heute Reden aus China und Russland auf dem Programm. Außerdem spricht der deutsche Außenminister Wadephul. Er vertritt Bundeskanzler Merz, der seine Reise nach New York wegen der innenpolitischen Turbulenzen
4: abgesagt hat. Der deutsche Außenminister ist erst ziemlich zum Schluss an der Reihe in New York und meistens leert sich der Saal bei der Vollversammlung am Wochenende ein bisschen. Aber da heute auch Russlands Außenminister Lavrov und der Vizepräsident Chinas auf der Rednerliste stehen, dürfte nach wie vor Interesse bestehen. Auch die Vertreter der Golfstaaten, Vereinigte Arabische Emirate und Saudi-Arabien treten heute auf. Tina Eck, USA.
2: Der Deutsche Gewerkschaftsbund will heute bundesweit gegen Sozialkürzungen protestieren. Dafür ruft er unter dem Motto "Hart verdient, deine Arbeit, deine Gesundheit, deine Rente" zu einem bundesweiten Aktionstag auf. Gesetzt werden soll ein deutliches Zeichen für einen starken Sozialstaat, sichere Arbeitsplätze, gute Arbeitsbedingungen und den Schutz von Arbeitnehmerrechten, so der Gewerkschaftsbund. DGB-Chefin Fahimi tritt dabei im Anschluss an einem Demonstrationszug in Essen auf. Die neue deutsche Weinkönigin heißt Paula Löber und kommt aus dem Weinanbaugebiet Saale-Unstrut in Sachsen-Anhalt. Die 29-Jährige setzte sich im Finale in Neustadt-Weinstraße in der Pfalz gegen 4 Mitbewerberinnen durch. Die Finalistinnen mussten unter anderem Weinsorten bei einer Blindverkostung erkennen.
0: 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Für Nordthüringen, Kim Wenzel.
5: Ja, am Ende war es dann doch souveräner, als es eigentlich über weite Teile des Spiels ausgesehen hat. Karzer Siena gewinnt am Abend sein Auswärtsspiel in der Fußball-Regionalliga bei Tasmania Berlin mit 5:1. Luca Wollschläger per Foul-Elfmeter sowie Elias Löder treffen für Jena in der ersten Halbzeit und in der zweiten Hälfte erzielt Moritz Fritz mit einem weiteren Foul-Elfmeter das 3:1. Kurz darauf machen Tristan Teuber und Manasseh Eschel die Deckel drauf. Heute heißt noch Spitzenreiter Rot-Weiß Erfurt zu Lok Leipzig. Die Erfurter sind seit 10 Spielen unbesiegt. Und nicht vergessen wollen wir auch das Topspiel in der Oberliga. Der ZFC Meuselwitz erwartet in der Blue Chip Arena den punktgleichen Tabellenführer Germania Halberstadt.
1: Ein fast schon frostiger Morgen. Packt euch also gut ein, wenn ihr jetzt noch mal rausgeht. 8 bis örtlich sogar 1 Grad. Später viel Sonne, wenige Wolken, T-Shirt-Wetter mit bis zu 24 Grad. Das gibt's auch morgen, dann mit bis zu 25 Grad.
6: 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Auf der A4 Richtung Frankfurt liegen zwischen Eisenach West und Herleshausen Reifenteile auf dem mittleren Fahrstreifen. Bitte dort vorsichtig fahren. Wir wünschen eine gute Fahrt.
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8: Schönen guten Morgen, gleich hier bei uns Bon Jovi mit It's My Life. Und das hier, das sind One Republic, Need Your Love. Ich wünsche euch einen schönen Samstagmorgen.

Der Song, der klingt, als würde er in einem hippen Berliner Café laufen können. Olivia Dean war das mit So Easy to Fall in Love hier auf Antenne Thüringen. Bisschen was Sanftes für euren Samstagmorgen. Grüße an alle, die sich nochmal schön in der Bettdecke einkuscheln können und nochmal rumdrehen können. Für alle, die schon aufgestanden sind. Da gibt's jetzt einen Song, der wach macht. Und zwar kommt der von Miley Cyrus. Die hat ja auch ganz neue Musik am Start. Allerdings nennt sie sich dann nur noch Miley. Sie hat sich ein Stück weit selbst neu erfunden, startet also ein neues Kapitel. Aber man erkennt schon noch gut, dass es Miley Cyrus ist, an ihrer krassen, rauen Stimme. Das ist Bass Persuades hier auf Antenne Thüringen. Ganz neu von der Miley. Schönen Start ins Wochenende euch.

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1: Ihr Lieben, Vollmond, Kronkorken für den guten Zweck und ganz neuer Schnaps. Erstmal der Vollmond, japanischer Garten in Bad Langensalza. Da könnt ihr mal kurz raus aus dem Lärm. Da wird nämlich heute die Nacht des Erntevollmonds gefeiert. Angelehnt an das japanische Tsukimi-Fest. Das ist so ein ruhiger Abend mit japanischen Tee, kleinen Happen und Gongschlägen in der Nacht. Eher so Momente mit sich selbst, schon mal zurück aufs Jahr blicken vielleicht. Heute, 18 bis 21 Uhr im japanischen Garten Bad Langensalza. Heute ist ja auch Vollmond oder Erntemond, Herbstmond. Und wenn das Wetter mitspielt, dann scheint er ja die ganze Nacht. Und auch übrigens der Saturn wird gut zu sehen sein. Erntedankfest in der Traditionsbrennerei Nordhausen, ganz traditionell. Das heißt, ihr feiert im historischen Innenhof, super Atmosphäre, Marktstände, Spezialitäten und natürlich wieder die Premieren aus der Brennerei. Unter anderem gibt es natürlich auch die Heldrunger Zwiebelzöpfe, Marmeladen und Holzarbeiten. Flüssige Premieren werden dann neue Cocktailkreationen sein und ein fast gelagerter Doppelkümmel. Heute Erntedankfest in der echten Nordhäuser Brennerei von 10 bis 17 Uhr. Tickets gibt es nur an der Tageskasse. In Ihrfeld ist Familienfest mit Kronkorkensammlung für das Kinderhospiz. Gute Sache. Heute Samstag um 11 Uhr geht's los. Für Kinder gibt's Ponyreiten, Dartspiele und Eiswagen, Crepe und Zuckerwatte. Es gibt auch eine Blaulichtmeile. Heute Samstag Familienfest in Ihrfeld beim Schützenhaus mit den Ihrfeld Bulls und Kronkorken mitbringen. Nicht vergessen, damit unterstützt ihr das Kinderhospiz. Schönes Wochenende.
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2: Nach einem eiskalten Tagesstart geht's rein in ein goldenes Herbstwochenende mit Sonne, ein paar Wolken, es bleibt trocken und warm. Heute mit bis zu 24, morgen bis zu 25 Grad.
3: 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Auf der A4 Richtung Frankfurt liegen zwischen Eisenach West und Herleshausen Reifenteile auf dem mittleren Fahrstreifen. Wir wünschen eine gute Fahrt.
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0: Song, der klingt wie ein schöner Sonnenaufgang. Post Malone mit Only Wanna Be With You hier auf Antenne Thüringen. Schönen guten Morgen und einen schönen Start ins Wochenende euch. Niklas Fuchs ist hier im Studio. Und ihr habt uns diese Woche ja so viele Beispiele geschickt, eure Zurück nach Thüringen Stories. Wie hat es euch in die große weite Welt verschlagen und warum seid ihr dann wieder nach Hause zurückgekommen ins schöne Thüringen? Auch Katja aus Eisenberg hat sich noch bei uns gemeldet. Hört mal, was sie am Ende sagt. Also das streichelt die Thüringer Seele einfach nur.
1: Ja moin, ich bin 1996 zur Marine gegangen. Ich wollte mal was erleben und habe dort meinen späteren Mann kennengelernt. Der kam aus Bremen, da bin ich auch mit hingezogen. Wir haben dort eine Familie gegründet und so nach diversen familiären Umgestaltungen und dann auch den Wunsch bei mir, mich nochmal beruflich umzuorientieren, bin ich dann tatsächlich nach 30 Jahren wieder zurück in meine Heimat, in den Saale-Holzland-Kreis gezogen. Und es ist, als ob ich nie weg gewesen wäre. Das ist so toll. Jetzt wird mein Leben wieder durch Herzlichkeit, Freundschaft und Familie erfüllt. Und ich fühle mich rundum pudelwohl. In Thüringen ist es doch einfach am schönsten.
0: So sieht's nämlich mal aus, Katja. Schön, dass du wieder zu Hause bist im schönen Thüringen. Denn zu Hause, da ist es nun mal einfach am schönsten.
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2: Ich bin Tanja Wagner. Die SPD will bei Reformen der Pflegeversicherung keine Leistungskürzungen akzeptieren. Bei der Pflege gehe es gerade um richtig viel, erklärte Klüssendorf am Abend. Dabei drohten vor allem für Pflegende, für Pflegebedürftige, aber auch ihre Angehörigen massive Kürzungen. Man wolle die Pflegebedürftigen künftig spürbar entlasten. Offen ließ Klüssendorf, was das mit Blick auf den für kommende Woche geplanten Kabinettsbeschluss zur finanziellen Stabilisierung der Pflegeversicherung im nächsten Jahr bedeutet. Die Linke als Siegerin der Berlin-Wahl will mit Grünen und SPD Sondierungsgespräche zur Regierungsbildung in der Hauptstadt führen. Das beschlossen die Delegierten eines Parteitages am Abend mit breiter Mehrheit.
3: SPD und Grüne hier in Berlin haben schon klargemacht, dass sie zu Sondierungen bereit wären. Allerdings betont die SPD, es gebe keinen Automatismus für eine Koalition. Und die Grünen wollen nach der Sondierung erstmal ihre Mitglieder befragen. Das können auch Verhandlungstaktiken sein. Hier in Berlin kommt aber hinzu, dass gerade bundesweit über den Umgang der Linken mit Antisemitismus und Kontakte ins Clan-Milieu diskutiert wird. Noch ist offen, ob die Linke da Bedenken klar ausräumen kann. Zumal SPD und Grüne auch mit der Berliner CDU eine Regierung bilden könnten. Ronny Tochau, Berlin.
2: Die künstliche Intelligenz des ChatGPT-Entwicklers OpenAI hat von Nutzern hochgeladene Bilder auf Online-Plattformen platziert. Ein Großteil sei bereits wieder entfernt worden, versicherte OpenAI. Und man arbeite daran, auch den Rest zu löschen. Es ist der erste bekannt gewordene Vorfall, bei dem auch Daten von OpenAI-Nutzern betroffen waren. Auf der außerordentlichen Mitgliederversammlung des Deutschen Olympischen Sportbunds entscheidet sich das Rennen um den nationalen Kandidaten für eine Olympiabewerbung. Auf der außerordentlichen Mitgliederversammlung des Deutschen Olympischen Sportbunds entscheidet sich das Rennen um den nationalen Kandidaten für eine Olympiabewerbung. Bundespräsident Steinmeier wird am Mittag an der Seite von DOSB-Chef Weikert verkünden, ob München oder Köln-Rhein-Ruhr in den internationalen Wettstreit um die Olympischen Spiele 2036, 2040 oder 2044 geht.
1: Das wird ein Wochenende zum Genießen. Nach dem kalten Morgen geht's rein in einen warmen Tag mit bis zu 24 Grad. Dazu Sonne und wenige Wolken, perfekt für einen Ausflug. Und morgen gleich nochmal goldener Herbst mit bis zu 25 Grad.
4: 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Aktuell liegen uns keine Verkehrsstörungen vor. Wir wünschen eine gute Fahrt.
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6: Schönen guten Morgen am Samstag. Einen schönen Start ins Wochenende euch. Jetzt mit Olivia Rodrigo, die einfach nur will, dass ihr Angebeteter sie endlich küsst. Und sie glaubt, wenn's passiert, dann fällt sie tot um. Drop Dead. Jetzt hier für euch auf Antenne Thüringen.

0: schönes Wochenende mit Gigi D'Agostino hier auf Antenne Thüringen. Niklas Fuchs für euch im Studio. Schön, dass ihr mit dabei seid. Guten Morgen. Und ihr seht sicherlich auch gerade in ganz, ganz vielen Insta-Stories und WhatsApp-Statusen, die Pilzsaison, die läuft richtig gut dieses Jahr. Auch immer mehr Jüngere trauen sich ran. Das hat eine neue Umfrage ergeben. Und das Handy, das kann beim Erkennen der Pilze helfen.
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0: Ja, versierte Pilzsammler, die haben natürlich so ihre Ecken fürs Sammeln und die wissen auch mit einem Blick, welche gut und welche giftig sind. Laien, die können sich da mit einer Pilzerkennungs-App helfen lassen. Aber wie gut taugt die, Ron?
2: Das hat mich auch interessiert, denn ich habe ehrlich gesagt gar keinen Plan von Pilzen. Einen Fliegenpilz, klar, den erkenne ich gut, danach wird es aber schon deutlich schwieriger. Und diese Apps sollen ja dabei helfen, die giftigen Pilze gar nicht erst einzusammeln. Der Pilzator ist zum Beispiel so eine App oder auch der Pilzführer Light. Teilweise sind die Grundversionen kostenlos, andere gibt es im Abo oder für einen einmaligen Betrag und die Preise liegen so zwischen 7 und 35 Euro. Und das Prinzip ist relativ einfach. Man macht in der App ein Foto vom Pilz und dann spuckt die App eine Info darüber aus, ob man den Pilz essen kann und wie der Pilz heißt. Soweit die Theorie. In einigen Praxistests zeigen sich aber immer wieder Fehler, egal was man bezahlt hat. Und wenn man selbst gar keine Ahnung hat, dann kann man solche Apps als erste Orientierung nutzen. Aber ich würde mich nicht komplett drauf verlassen.
0: Schade, weil die Idee ist ja eigentlich gar nicht so schlecht. Was gibt es sonst noch für Möglichkeiten, wenn ich so gar keine Ahnung habe von Pilzen?
2: Ja, entweder man geht mit einem in den Wald, der sich damit auskennt, oder man lässt nach dem Sammeln mal einen Pilzprofi drüber schauen. So eine Korbkontrolle gibt es zum Beispiel in Pilzberatungsstellen. Auch der NABU hilft. Oder man bucht so ein Pilzseminar. Das bieten zum Beispiel ganz viele Volkshochschulen an. Oder Pilzschulen, da gibt es dann alle Tipps und Hinweise. Einfach essen, davon kann ich nur abraten, ohne Kenntnisse, weil es gibt ungefähr 1500 verschiedene Pilzarten in unseren Wäldern. Und davon sind immerhin 10% giftig und bis zu 30 Arten bringen einen sofort auf die Intensivstation.
0: Dankeschön, Ron. Vielleicht ist es ja auch eine Idee für dieses Wochenende bei euch. Mal ab in die Pilze. Und wenn schon nicht essen, dann wenigstens mal staunen, wie groß die Dinger zum Teil dieses Jahr sind.
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1: Also das war keine gute Woche für die Tischtennisspieler von Post-Mühlhausen. Sie sind auf den letzten Tabellenplatz in der Bundesliga abgerutscht, nach dem jüngsten 0:3 gegen Borussia Düsseldorf. Das nächste Spiel steigt nun erst am 23. Oktober und bis dahin will Trainer Erik Schreier einiges noch ändern.
2: Ich bin unzufrieden, aber wir müssen knallhart analysieren, was einfach nicht gut ist, was nicht läuft. Denn im November und im Dezember, da ist es ein unglaublich hartes Programm.
1: Es bleibt einiges zu tun in Mühlhausen. Auch übrigens und erst recht beim Aufsteiger in die zweite Bowling-Bundesliga. Der Mühlhäuser BC hat nämlich Sorgen. Es gibt einfach keine eigene Bowlinghalle in Mühlhausen. Deshalb ist man umgezogen nach Jena. Also 90 Minuten von der Heimat weg. Auch weil gleich mal 4 Spieler des Bundesliga-Kaders in Jena leben und das Bowling Roma regelmäßig zum Training nutzen. Dazu gesellen sich auch noch dann die Spieler aus Mühlhausen und Nordhausen. Im Grunde genommen ist es also eine Spielegemeinschaft. Heute steigt das Zweitliga-Heimspiel von Mühlhausen in Jena gegen Meteor Hameln und morgen 10 Uhr gegen Schwerin. Eintritt ist an beiden Tagen frei. Mal Bowling live erleben. Nix wie hin.
3: Ein fast schon frostiger Morgen. Packt euch also gut ein, wenn ihr jetzt noch mal rausgeht. 8 bis örtlich sogar 1 Grad. Später viel Sonne, wenige Wolken, T-Shirt-Wetter mit bis zu 24 Grad. Das gibt's auch morgen, dann mit bis zu 25 Grad.
4: 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Aktuell liegen uns keine Verkehrsstörungen vor. Wir wünschen eine gute Fahrt.
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0: Klingt so ein bisschen wie eine Spieluhr. Alle Farben ist das hier auf Antenne Thüringen mit Let It Rain Down. Schönes Wochenende. Niklas Fuchs hier für euch im Studio. Ja, und ganz viele Menschen, die teilen heute selbstverständlich übers Handy ihren Standort mit Familie und mit Freunden. Ist das einfach super praktisch und okay? Oder doch eher bedenklich? Mit Ronny Thorau aus der Antenne Thüringen Redaktion. Da sprechen wir jetzt mal drüber. Gerade jetzt auch am Wochenende, wenn die Kids draußen sind, dann freuen sich da sicher viele Eltern, wenn sie sehen, wo die Kids so rumstromern. Oder wenn ich mich mit Freunden treffen will und sehe, wo die gerade sind.
1: Ja, vor allem Eltern machen das wohl. Kann ich auch als Vater bestätigen. Ich schaue mir auf dem Handy da an, wo unsere Kinder gerade sind. In den USA gab es dazu auch mal eine Umfrage, wonach Eltern das nicht nur mit jüngeren Kindern machen, sondern etwa die Hälfte sogar bei Jugendlichen im Alter von 18 bis 25 Jahren. Und bei uns in Deutschland gibt es auch Zahlen über Paare. Jeder Siebte hat schon mal dauerhaft seinen Standort mit dem Partner oder der Partnerin geteilt. Und bei jüngeren Paaren sind das sogar rund jeder Vierte. Also das ist weit verbreitet und liegt im Trend.
0: Für alle die, die es jetzt vielleicht noch nicht nutzen, was hat es denn für klare Vorteile, den Standort live zu teilen?
1: Ja, bei Eltern liegt natürlich der gewünschte Vorteil auf der Hand. Man will wissen, wo die Kinder sind und ob es ihnen gut geht, ob sie zum Beispiel heil in der Schule angekommen sind oder wann sie von der Party nach Hause starten. Auch unter Erwachsenen kann das Standortteilen helfen, sich auf dem Nachhauseweg sicherer zu fühlen, insbesondere bei Frauen zum Beispiel, oder sich in großem Getümmel, also bei Demos, Konzerten, auf Festivals, leichter unter Freunden zu finden. Und manche teilen das Ganze auch so ein bisschen wie quasi eine Social-Media-Story, zum Beispiel aus dem Urlaub, um anderen zu zeigen, wo sie gerade unterwegs sind.
0: Also es klingt ja schon mal nützlich, aber es hat halt schon auch so ein bisschen was von Dauerüberwachung. Was sind denn die Nachteile?
1: Ja, das eine ist, dass Experten manchmal nur von gefühlter Sicherheit sprechen, weil Menschen aus der Ferne dann im Falle des Falles doch nicht so wirksam helfen könnten, wie zum Beispiel eine echte Begleitung oder ein Selbstverteidigungskurs. Außerdem gibt es die Sorge vor zu viel Überwachung und auch, dass ich mich selber weniger frei bewege, wenn ich weiß, ich werde gerade getrackt. Und manche Experten sagen auch, wir verlieren durch das digitale Standortteilen Nähe, weil man weniger häufig anruft oder eine Nachricht schreibt, dass man irgendwo gut angekommen ist. Da fallen dann vielleicht auch nette Kontakte weg. Kann ich auch selber bestätigen. Einer unserer Söhne schreibt gerade immer, dass er heil in der Schule ist. Und wir chatten dann noch kurz hin und her.

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7: Ich bin Tanja Wagner. Die SPD will bei Reformen der Pflegeversicherung keine Leistungskürzungen akzeptieren. Bei der Pflege gehe es gerade um richtig viel, sagte Generalsekretär Klüssendorf am Abend. Dabei drohen vor allem für Pflegende, für Pflegebedürftige, aber auch ihre Angehörigen massive Kürzungen.
8: Die SPD will Pflegebedürftige künftig spürbar entlasten. Wie genau, ist noch offen. Es gibt aber einen Vorschlag für einen Pflegedeckel von der saarländischen SPD-Ministerpräsidentin Anke Rehlinger. Ihre Idee, den Eigenanteil für das Pflegeheim zu begrenzen auf 1.500 Euro. Im Schnitt müssen Pflegebedürftige im ersten Jahr aktuell über 3.300 Euro aus eigener Tasche zahlen. Kommende Woche will Gesundheitsminister Lindemann seine Sparpläne im Kabinett vorstellen. Er will 8 Milliarden Euro im nächsten Jahr einsparen. Tine Klimach, Berlin.
7: Bei der Vollversammlung der Vereinten Nationen in New York stehen heute Reden aus China und Russland auf dem Programm. Außerdem spricht der deutsche Außenminister Wadephul. Er vertritt Bundeskanzler Merz, der seine Reise nach New York wegen der innenpolitischen Turbulenzen
9: abgesagt hat. Der deutsche Außenminister ist erst ziemlich zum Schluss an der Reihe in New York und meistens leert sich der Saal bei der Vollversammlung am Wochenende ein bisschen. Aber da heute auch Russlands Außenminister Lavrov und der Vizepräsident Chinas auf der Rednerliste stehen, dürfte nach wie vor Interesse bestehen. Auch die Vertreter der Golfstaaten, Vereinigte Arabische Emirate und Saudi-Arabien treten heute auf. Tina Eck, USA.
7: Der Deutsche Gewerkschaftsbund will heute bundesweit gegen Sozialkürzungen protestieren. Dafür ruft er unter dem Motto "Hart verdient, deine Arbeit, deine Gesundheit, deine Rente" zu einem bundesweiten Aktionstag auf. Gesetzt werden soll ein deutliches Zeichen für einen starken Sozialstaat, sichere Arbeitsplätze, gute Arbeitsbedingungen und den Schutz von Arbeitnehmerrechten, so der Gewerkschaftsbund. DGB-Chefin Fahimi tritt dabei im Anschluss an einem Demonstrationszug in Essen auf. Die neue deutsche Weinkönigin heißt Paula Löber und kommt aus dem Weinanbaugebiet Saale-Unstrut in Sachsen-Anhalt. Die 29-Jährige setzte sich im Finale in Neustadt-Weinstraße in der Pfalz gegen 4 Mitbewerberinnen durch. Die Finalistinnen mussten unter anderem Weinsorten bei einer Blindverkostung erkennen.
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10: Am Ende war es dann doch souveräner, als es eigentlich über weite Teile des Spiels ausgesehen hat. Karzers Jena gewinnt am Abend sein Auswärtsspiel in der Fußball-Regionalliga bei Tasmania Berlin mit 5:1. Luca Wollschläger per Foul-Elfmeter sowie Elias Löder treffen für Jena in der ersten Halbzeit und in der zweiten Hälfte erzielt Moritz Fritz mit einem weiteren Foul-Elfmeter das 3:1. Kurz darauf machen Tristan Teuber und Manasseh Eschel die Deckel drauf. Heute heißt noch Spitzenreiter Rot-Weiß Erfurt zu Lok Leipzig. Die Erfurter sind seit 10 Spielen unbesiegt. Und nicht vergessen wollen wir auch das Topspiel in der Oberliga. Der ZFC Meuselwitz erwartet in der Blue Chip Arena den punktgleichen Tabellenführer Germania Halberstadt.
11: Und es ist ein richtig schönes Wochenende. Das passt jetzt auch ganz gut zum Wetter. Heute und morgen. Jetzt gibt's gleich erstmal nach frühem Nebel viel Sonnenschein und es bleibt auch trocken bei bis zu 24 Grad. Der Sonntag, der startet dann leicht bewölkt, wird dann aber auch spätsommerlich und sogar bis zu 27 Grad. Also das wird richtig gut.
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11: Antenne Thüringen, der schnellste Verkehrsservice. Wir gucken auf die Straßen, genauer gesagt auf die A4 Richtung Dresden. Zwischen Magdala und Bucha, da ist die Fahrbahn auf zwei Fahrstreifen verengt. Da besteht auch leichte Staugefahr wegen einer Baustelle und die bleibt auch noch bis zum 13. Oktober am Nachmittag. Also hier müsst ihr ein bisschen mehr Zeit einplanen. Sonst noch keine weiteren Meldungen und auch keine Blitzer an diesem Samstagmorgen. Wenn ihr noch irgendwas gesehen habt, meldet uns das gerne rein unter unserer Nummer für alles. WhatsApp-Verkehr und mehr an die 0800 3x5 2550. Danke und gute Fahrt euch.
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0: 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Ja, sie eröffnen hier das Wochenende für uns. Ihr hört Antenne Thüringen mit Ivo Prokop. Wunderschönen guten Morgen. Und viele von euch, die jetzt noch im Bett liegen, ja, habt ihr euch verdient, macht euch ein schönes Wochenende. Wir müssen aber mal eine Grundsatzfrage stellen. Schlafen wir jetzt gerade mit offenem Fenster oder nicht? Weil ich stehe jetzt jeden Abend wirklich fragend im Schlafzimmer. Frische Luft ist ja schon super wichtig beim Schlafen, aber es wird ja jetzt wieder so gottlos kalt da draußen. Ich probiere es jetzt immer mit der Zwischenlösung. Also ich mache abends auf und dann irgendwann, 2-3 Uhr in der Nacht, wache ich total durchgefroren auf und mache wieder zu. Ich glaube, das ist ein guter Mittelweg. Aber schreibt es gern mal an uns, an unsere Nummer für alles, an die 0800 3x5 2550. Habt ihr eine Lösung? Habt ihr irgendeinen Tipp für mich? Oder seid ihr welche von den ganz, ganz Wilden, die es sogar schön warm mögen, mit Heizung auf 5? Also bei euch hört der Sommer anscheinend niemals auf. Ihr habt Antenne Thüringen am Samstag jetzt mit Slowdance und Giant Rooks. Die bringen euch rein an den Frühstückstisch oder ein richtig schönes Wochenende.
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0: Oh ja, Dirty Dancing, Glockenbach und Austis. Ja, das ist mal eine richtig schöne Kombination jetzt hier am Samstagmorgen. Es ist 8.30 Uhr und jetzt gibt's die Tipps für tolle Veranstaltungen am Wochenende aus eurer Region.
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2: Ihr Lieben, Äpfel, Apfelsaft und ein richtig schöner Herbsttag. Beim Südharzer Apfeltag in Wolframshausen dreht sich morgen Sonntag alles um alte Sorten, Handwerk und Aktionen zum Ausprobieren. Marion, erzähl, was habt ihr denn alles?
3: Wen haben wir alles da? Die Interessengemeinschaft Streuobstwiesen Südharz, der Naturpark Südharz, der NABU. Wir haben die Hofmeisterei Ibe von Harzungen mit am Start, die auf tolle Art und Weise Obst verarbeitet und ihre Säfte. Wir haben einen Pomologen, der eine Apfelsortenbestimmung anbietet.
2: Du merkst schon, ich höre nur noch zu und lass dich reden. Das ist so wahnsinnig viel. Und die Küche kann am Sonntag ja auch kalt bleiben. Es gibt Gutes bei euch aus der Region, auch deine Kuchen und deine Marmeladen. Du betreibst ja eine Manufaktur. Was gibt's denn alles? Ein paar Beispiele?
3: Zum Beispiel eine Brombeer-Vanille-Marmelade, eine Brombeer-Rum-Marmelade. Apfel habe ich verarbeitet mit Tonkabohne. Sehr lecker, können sich die meisten nicht vorstellen, aber es ist wirklich sehr köstlich. Mhm. Es gibt Apfel mit Marzipan, es wird ein Apfel-Zucchini-Chutney geben, also das ist ja was Herzhaftes. Es gibt hausgemachte Tomatensoßen aus unserem Garten in Hüdekreek. Ja.
2: Dankeschön, Marion. Südharzer Apfeltag am Sonntag, also morgen, im Hof- und Schlosspark Hüdekreek in Wolframshausen, das ist bei Bleicherode, von 10 bis 17 Uhr. Habt ein schönes Wochenende.
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0: Und wettertechnisch fängt der Samstag jetzt etwas neblig an, wird dann aber so richtig schön. Bis zu 24 Grad heute. Es bleibt auch trocken, wir bekommen viel Sonnenschein und es gibt auch ein ähnliches Bild am Sonntag. Der fängt wolkig an, wird dann aber wirklich in der Spitze bis 27 Grad warm. Also der Herbst schenkt uns quasi nochmal ein Spätsommerwochenende. Danke dafür. Antenne Thüringen, der schnellste Verkehrsservice, weiterhin nur mit der Meldung von der A4 Richtung Dresden. Zwischen Magdala und Bucha, da ist eine Fahrbahn auf zwei Fahrstreifen, verengt. Hier gibt es leichte Staugefahr wegen einer Baustelle und die bleibt auch noch bis zum 13. Oktober. Also hier müsst ihr ein bisschen mehr Zeit einplanen. Blitzer haben wir aktuell keine. Aber wenn ihr irgendetwas gesehen habt, meldet uns das gerne rein. Wir haben eine Nummer für alles. Das ist die 0800 3x5 2550. Danke euch und gute Fahrt.
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0: Zusammen mit Ivo Prokop und jetzt Ray Dalton, Go That High. Macht euch einen richtig schönen Samstag mit Antenne Thüringen.

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Coldplay und BTS, das ist eine richtig tolle Kombi hier. My Universe läuft auf Antenne Thüringen. Ivo Prokop verbringt mit euch den Morgen und wir legen los mit so verspäteten Sommergefühlen. Also da könnte man irgendwie nochmal durch die Galerie scrollen, vielleicht nochmal die schönen warmen Erinnerungen rausholen, denn irgendwie ist der Sommer ja erst vorbei, wenn wir es wirklich richtig zulassen. Passend dazu gibt's jetzt den richtigen Song, David Guetta und Kid Cudi. Memories, macht euch ein schönes Wochenende.

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1: Ich bin Tanja Wagner. Die SPD will bei Reformen der Pflegeversicherung keine Leistungskürzungen akzeptieren. Bei der Pflege gehe es gerade um richtig viel, erklärte Klüssendorf am Abend. Dabei drohten vor allem für Pflegende, für Pflegebedürftige, aber auch ihre Angehörigen massive Kürzungen. Man wolle die Pflegebedürftigen künftig spürbar entlasten. Offen ließ Klüssendorf, was das mit Blick auf den für kommende Woche geplanten Kabinettsbeschluss zur finanziellen Stabilisierung der Pflegeversicherung im nächsten Jahr bedeutet. Die Linke als Siegerin der Berlin-Wahl will mit Grünen und SPD Sondierungsgespräche zur Regierungsbildung in der Hauptstadt führen. Das beschlossen die Delegierten eines Parteitages am Abend mit breiter Mehrheit.
2: SPD und Grüne hier in Berlin haben schon klargemacht, dass sie zu Sondierungen bereit wären. Allerdings betont die SPD, es gebe keinen Automatismus für eine Koalition. Und die Grünen wollen nach der Sondierung erstmal ihre Mitglieder befragen. Das können auch Verhandlungstaktiken sein. Hier in Berlin kommt aber hinzu, dass gerade bundesweit über den Umgang der Linken mit Antisemitismus und Kontakte ins Clan-Milieu diskutiert wird. Noch ist offen, ob die Linke da Bedenken klar ausräumen kann. Zumal SPD und Grüne auch mit der Berliner CDU eine Regierung bilden könnten. Ronny Torau, Berlin.
1: Die künstliche Intelligenz des ChatGPT-Entwicklers OpenAI hat von Nutzern hochgeladene Bilder auf Online-Plattformen platziert. Ein Großteil sei bereits wieder entfernt worden, versicherte OpenAI. Und man arbeite daran, auch den Rest zu löschen. Es ist der erste bekannt gewordene Vorfall, bei dem auch Daten von OpenAI-Nutzern betroffen waren. Auf der außerordentlichen Mitgliederversammlung des Deutschen Olympischen Sportbunds entscheidet sich das Rennen um den nationalen Kandidaten für eine Olympiabewerbung. Auf der außerordentlichen Mitgliederversammlung des Deutschen Olympischen Sportbunds entscheidet sich das Rennen um den nationalen Kandidaten für eine Olympiabewerbung. Bundespräsident Steinmeier wird am Mittag an der Seite von DOSB-Chef Weikert verkünden, ob München oder Köln-Rhein-Ruhr in den internationalen Wettstreit um die Olympischen Spiele 2036, 2040 oder 2044 geht.
3: Und wettertechnisch bekommen wir so eine späte Version vom Sommer jetzt an diesem Wochenende. Es bleibt heute trocken, so und 24 Grad in der Spitze. Der Sonntag, der hat dann maximal 27 Grad und anfangs wenig Wolken. Der Rest ist wirklich richtig tolles, spaßiges Wetter. Also macht euch ein schönes Wochenende und genießt nochmal diese Temperaturen.
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3: Antenne Thüringen, der schnellste Verkehrsservice. Wir gucken auf die Straßen und zweimal auf die A4 Richtung Dresden. Weiterhin zwischen Magdala und Bucher auf der Fahrbahn ist es auf zwei Fahrstreifen verengt worden. Und da besteht auch Staugefahr wegen der Baustelle. Das bleibt auch noch bis zum 13. Oktober so. Weiterhin auch auf der A4 Richtung Dresden zwischen Gotha und Wandersleben ein kaputter LKW auf dem Standstreifen. Und auf der Landstraße, im Saale-Holzland-Kreis auf der Landstraße zwischen Kleinzarra und Abzweig nach Kraftsdorf. Da ist in beiden Richtungen Vorsicht geboten, denn da sind Pferde auf der Fahrbahn. Blitzer haben wir aktuell keine, aber wenn ihr irgendwas gesehen habt, dann meldet das gerne an unsere Nummer für alles. WhatsApp-Verkehr und mehr schreibt an die 0800 3x5 2550. Danke euch und eine gute Fahrt durchs Wochenende.
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3: Das wünschen euch Ivo Prokop und jetzt freuen wir uns hier mit Teddy Swims auf einen richtig schönen Samstagmorgen. Macht's euch schön, Mr. Know-It-All. Kommt gut rein und genießt die Sonne.

0: Million Good Reasons, Robin Schulz und Fastboy haben eine Million gute Gründe, dass das jetzt ein richtig gutes Wochenende wird. Antenne Thüringen ist an, Ivo Prokop am Start. Hallöchen. Und der Samstag, der macht heute wirklich Spaß. Das Wetter wird gut. Also vielleicht dreht er nochmal irgendwie eine Runde über den Herbstmarkt oder genießt einfach nochmal die Herbstsonne. Und dazu liefern wir euch nochmal die besten Stories der Woche. Aus der Kategorie extrem kurios kommt die Meldung hier aus Erfurt. Da hat neulich ein 20-jähriger Mann im Supermarkt die Gemüse- und Obstwaage benutzt, aber aus einem absurd anderen Grund als gedacht. Petra Kühling aus unserer Antenne Thüringen Nachrichtenredaktion, sag mal, was hat denn der Mann dort vorgehabt?
1: Naja, das Grünzeug, das der 20-Jährige da auf die Waage gelegt hat, war kein Salat oder ähnliches, was er im Supermarkt kaufen wollte, sondern Marihuana, das er sich außerhalb besorgt hatte und jetzt eben wiegen wollte. Mitarbeiter beobachteten die ungewöhnliche Situation und forderten den jungen Mann zum Gehen auf, das aber wollte er nicht. Also musste die Polizei kommen, ihn rausbringen. Ende vom Lied, lebenslanges Hausverbot.
0: Wow, okay, ja, das muss man sich erstmal im Supermarkt deines Vertrauens trauen. Also hat er denn jetzt nur Hausverbot oder gab es noch mehr Probleme wegen dem Besitz des Marihuanas?
1: Nee, so viel Gras war es dann doch nicht. Innerhalb des gesetzlichen Rahmens, sagt die Polizei, damit keine Anzeige. Bei Social Media aber hatten die Beamten dann doch noch einen Tipp. Zitat, die Gemüsewaage nicht für jedes Grünzeug benutzen. Ist übrigens auch keine Feinwaage, damit bei Gras vermutlich auch gar nicht genau genug.
0: Ja, okay, also guter Tipp, danke dafür. Danke Petra und keine Ahnung, wo der Mann jetzt seine Lebensmittel holt, ne? Aber bis der sich wieder in den Supermarkt traut, da muss, glaube ich, ordentlich Gras über die Sache wachsen. Okay, also, schlechter Witz, aber gehört habt ihr die ganze Sache auf Antenne Thüringen. Euch ein schönes Wochenende jetzt mit Rivers.
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0: Vice featuring Lania Stars läuft hier auf Antenne Thüringen am Samstagmorgen. Es ist 9.30 Uhr und wir schauen mal aufs Wetter. Und das wird jetzt am Wochenende richtig gut. Die Sonne ist schon rausgekommen und es bleibt heute auch trocken bei bis zu 24 Grad. Der Sonntag, der startet dann bewölkt, wird aber auch spätsommerlich hinten raus. Sogar bis 27 Grad. Also da kann man ja fast nochmal ein Eis essen gehen, die Sonne genießen. Macht's euch richtig schön. Antenne Thüringen, der schnellste Verkehrsservice, und wir gucken auf die A4 Richtung Frankfurt. Zwischen Friedewald und Bad Hersfeld, da sind Fahrzeugteile auf der Fahrbahn und ein defektes Fahrzeug auf dem Standstreifen. Auf der A73 Richtung Nürnberg, da ist die Ausfahrt Lichtenfels Nord blockiert wegen eines Unfalls. Und dann einige Meldungen von der A4 Richtung Dresden. Zwischen Magdala und Bucher weiterhin die Fahrbahn auf zwei Fahrstreifen verengt. Da gibt es eine Baustelle und die ist auch noch bis zum 13. Oktober da. Also da müsst ihr Zeit einplanen. Auf der A4 Richtung Dresden zwischen Gotha und Wandersleben ist ein kaputter LKW auf dem Standstreifen. Und die A4 Richtung Dresden zwischen Jena Zentrum und Stadtroda ist ein kaputter LKW auf dem Standstreifen. Da ist der rechte Fahrstreifen gesperrt. Blitzer haben wir aktuell keine. Aber wenn ihr irgendwas gesehen habt, irgendwas auffällig geworden ist, schickt uns gerne rein an unsere Nummer für alles. Das ist die 0800 3x5 2550. Danke euch und eine gute Fahrt durchs Wochenende.
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0: Zusammen mit Ivo Prokop und jetzt Taylor Swift. Opalite macht euch einen schönen Morgen.

0: The Killeroy Without You läuft auf Antenne Thüringen. Ivo Prokop ist hier. Guten Morgen. Macht euch ein richtig schönes Wochenende. Vielleicht ja auch auf dem Oktoberfest. Oh ja, genau so wird's klingen. Ganz egal, ob in München beim Original oder bei uns hier in Erfurt, da geht's ja heute los, oder bei den kleinen Oktoberfesten auf dem Dorf. Also überall wird's an diesem Wochenende zünftig. Und ganz wichtig ist ja neben Bier und Brezen auch die Kleiderwahl. Wir haben jetzt Expertin Kathi in der Leitung vom Trachten- und Dirndl-Ausstatter Alpenwahnsinn. Kathi, hallöle. Sag mal, ganz wichtig ist ja bei Tracht und Dirndl auch die Farbauswahl. Was ist da gerade im Trend?
1: Knalliges Rot ist tatsächlich ein Thema, haben wir auch sehr viele schöne Modelle im Sortiment. Aber grundsätzlich sind die Farben schon sehr, ich würde mal sagen, sehr erdig. Also Braun ist ein großes Thema, Brauntöne, Sandtöne und so gedeckte Farben. Bordeaux, Weinrot, Dunkelblau. Dunkelgrün vor allen Dingen, das sind ganz trendige Farben.
0: Okay, also im wahrsten Sinne des Wortes die bodenständigen Farben, die sind schwer angesagt. Wie schaut's denn bei den Männern aus, Kathi? Also da höre ich immer nur den Begriff Ansteckpins. Was hat's damit auf sich?
1: Das sind so kleine Applikationen wie ein Bierkrug oder ein Brezel oder ein Dackel. Sowas wird gerne jetzt da dran gepinnt, um auch noch so ein bisschen mal einen Schmuck zu haben. Man kann auch mehrere Pins tragen. Man kann die am Hut tragen, am Hemd, wie auch immer. Da ist jeder Fantasie freien Lauf gelassen.
0: Okay, alles klar. Also Männers, ihr habt's gehört, bisschen Schmuck, bisschen Accessoires ist auch bei uns Kerlen sexy. Egal welches Outfit es am Ende wird, macht's richtig schön und passt vor allem gut aufeinander auf. Happy Samstag euch.
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Oh, Katy Perry, Watch It Burn, ihr Neuster hier auf Antenne Thüringen. Wunderschön, Samstagmorgen, Ivo Prokop ist am Start. Und wir haben ja gerade in der Sendung mal nachgefragt, schlaft ihr in der Nacht mit offenem Fenster oder zu? Oder macht ihr sogar die Heizung an? Seid ihr so verrückt? Und die bisherigen Nachrichten, die bisherigen Antworten, die gehen klar auch in meine Richtung. So wie ich es mache, Fenster auf. Also Urte hat uns zum Beispiel geschrieben und Corinna auch, die sagen Fenster auf beim Schlafen, wir brauchen frische Luft. Und genau die gleiche Meinung hat auch Annette, die sagt, Fenster muss immer angekippt sein. Wir haben ja eine schöne warme Decke, in die wir uns kuscheln können. Also von daher, Mädels, ihr seid auf meiner Seite. Danke dafür. Und ich würde sagen, jetzt kann man mal so ein bisschen durchlüften, aber trotzdem noch liegen bleiben. Es ist doch Samstag und da ist es nur mal menschlich. Und passend dazu gibt es jetzt hier von Rag & Bowman den Song, der euch so ein bisschen aus dem Bett rausholt oder euch nochmal umdrehen lässt. Vielleicht setzt ihr euch auch schon an den Frühstückstisch. Ja, der ist es. Human, Rag & Bowman. Macht euch richtig schön. Man kann richtig gechillt machen am Samstag. Hier mit Antenne Thüringen. Ivo Prokop ist hier. Schönen Samstag.

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9: Ich bin Tanja Wagner. Die hohen Spritpreise machen gebrauchte Elektroautos attraktiver, aber auch teurer. Von Mai bis August sind die Restwerte für dreijährige Stromer um 1,4 Prozentpunkte gestiegen, wie aus Daten des Marktbeobachters DAT hervorgeht. Die Restwerte für Benziner und Diesel sind dagegen gesunken.
10: Dass gebrauchte E-Autos teurer werden, ist ungewöhnlich. Normalerweise ist es im Jahresverlauf eher umgekehrt, sagen die Experten. Aber die hohen Spritpreise haben dafür gesorgt, dass E-Autos begehrter geworden sind. Und zwar sowohl neue als auch gebrauchte. Inzwischen verkaufen Autohändler sogenannte Stromer auch schneller als Benziner und Diesel. Insgesamt spielen E-Autos auf dem Gebrauchtwagenmarkt aber weiter nur eine untergeordnete Rolle. Thomas Thonfeld, Nachrichtenredaktion.
9: Schickt Deutschland München oder Köln-Rhein-Ruhr ins Rennen um die Olympischen und Paralympischen Spiele 2036, 2040 oder 2044? Heute kommt der Deutsche Olympische Sportbund zu einer Mitgliederversammlung in Baden-Baden zusammen und entscheidet, mit welchem Standort sich Deutschland bewerben wird.
11: München hat die Nase leicht vorn. Es konnte den Deutschen Olympischen Sportbund vor allem durch kurze Fahrzeiten im geplanten Konzept überzeugen. Für Köln-Rhein-Ruhr spricht das Ticketpotenzial und die Anzahl der möglichen Tageszuschauer durch den Ballungsraum in Nordrhein-Westfalen. Am frühen Nachmittag wird Bundespräsident Steinmeier in Baden-Baden verkünden, mit wem der DOSB in die internationale Bewerbungsphase geht. Auch Berlin wollte sich bewerben, hatte am Donnerstag aber kurzfristig zurückgezogen. Finn Wiens, Nachrichtenredaktion.
9: Die SPD will bei Reformen der Pflegeversicherung keine Leistungskürzungen akzeptieren. Bei der Pflege gehe es gerade um richtig viel, erklärte Klüssendorf am Abend. Dabei drohten vor allem für Pflegende, für Pflegebedürftige, aber auch deren Angehörigen massive Kürzungen. Man wolle die Pflegebedürftigen künftig spürbar entlasten. Die künstliche Intelligenz des ChatGPT-Entwicklers OpenAI hat von Nutzern hochgeladene Bilder auf Online-Plattformen platziert. Ein Großteil sei bereits wieder entfernt worden und man arbeite mit den Plattformen daran, auch den Rest zu löschen, erklärte OpenAI. Unterdessen deutet sich an, dass noch viele weitere Enthüllungen um eigenständige Hacking-Aktivitäten der KI von OpenAI folgen könnten.
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12: Während sich in der Fußball-Regionalliga Rot-Weiß Erfurt auf das Auswärtsspiel heute bei Lok Leipzig freut, man ist ja immerhin 10 Mal geschlagen, und Carl Zeiss Jena gestern Abend bei der Tasmania Berlin über einen 5:1 Auswärtssieg feierte auch Arnstadt in der Thüringenliga einen 3:0 Auswärtserfolg bei Schlusslicht Zuhler SV. Heute erwartet unter anderem noch Bad Langensalza Schleiz, Eichsfeld der Spitzenreiter, Gera Westvororte, Heiligenstadt muss nach Geratal zur Spielvereinigung und Bad Frankenhausen zum starken Aufsteiger nach Bad Berka.
13: Und wenn wir jetzt mal auf den Samstag gucken, wird das wettertechnisch ein richtig schöner. Bis zu 24 Grad heute, sehr trocken und auch viel Sonnenschein, hört sich sehr gut an. Ähnliches Bild gibt es dann morgen am Sonntag. Der fängt erst wolkig an, wird dann aber richtig schön, bis zu 27 Grad. Also wir können sagen, wir bekommen so im Herbst ein Spätsommerwochenende. Danke dafür.
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13: Antenne Thüringen, der schnellste Verkehrsservice, und wir gucken auf die A72 Richtung Hof zwischen Dreieck Hochfranken und Hof Töppen. Da, Vorsicht, da ist ein kaputter LKW, der sowohl den Standstreifen als auch den rechten Fahrstreifen blockiert. Die A9 Richtung München zwischen Dittersdorf und Schleiz, da liegt ein totes Tier, ein Hund, auf der Fahrbahn, also da bitte aufpassen. Auf der A4 Richtung Frankfurt zwischen Friedewald und Bad Hersfeld sind Fahrzeugteile auf der Fahrbahn und ein defektes Fahrzeug auf dem Standstreifen. Die A73 hat was zu melden Richtung Nürnberg. Da ist die Ausfahrt Lichtenfels Nord blockiert wegen eines Unfalls. Und dann haben wir einen Dreierpack von der A4 Richtung Dresden. Zwischen Magdala und Bucha ist die Fahrbahn auf zwei Fahrstreifen verengt und dort besteht wegen einer Baustelle Staugefahr. Die ist auch noch bis zum 13. Oktober hier, also das bleibt erstmal so. Die A4 Richtung Dresden zwischen Gotha und Wandersleben ist ein kaputter LKW auf dem Standstreifen. Und A4 Richtung Dresden zwischen Jena Zentrum und Stadtroda. Da ist ebenfalls ein kaputter LKW auf dem Standstreifen. Und der rechte Fahrstreifen ist gesperrt. Dort kommt es jetzt auch zu Stau. Blitzer haben wir aktuell keine gemeldet. Aber wenn ihr irgendetwas gesehen habt, klingelt gern durch bzw. schreibt uns eine Nachricht an unsere Nummer für alles. WhatsApp, Verkehr und mehr. Das ist die 0800 3x5 2550. Danke und eine gute Fahrt euch am Wochenende jetzt.
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13: Das wünschen wir euch. Ivo Prokop ist hier und Tampa City läutet jetzt ein. Guten Appetit am Frühstückstisch.

0: Boah, was eine Energie. Robbie Williams, du Teufelskerl. Let me entertain you. Ihr hört Antenne Thüringen. Ivo Prokop ist am Start und wünscht euch einen wunderschönen Samstagmorgen. Und entertaining waren ja dieses Jahr auch wieder die zwei großen Sportgroßveranstaltungen WM und Olympia. Ja, und die haben das Jahr 2026 definitiv mitgeprägt. Und damit wir das auch bald wieder richtig in Deutschland erleben können, bewirbt sich Deutschland bald jetzt für Olympia 2036, 2040 und 2044. Und heute gibt es die Mitgliederversammlung des Deutschen Olympischen Sportbundes, wo sich das Ganze entscheidet, mit welchem Standort wir uns denn bewerben. Finn Wiens aus der Antenne Thüringen Redaktion. Jetzt sind im Rennen nur noch München und Köln-Rhein-Ruhr. Ja, die wollen die Olympia-Bewerbung. Und sag mal, wer hat denn jetzt die besseren Chancen?
1: Ja, also München liegt knapp vorne, aber beide Standorte haben von der Kommission des Deutschen Olympischen Sportbunds die Beurteilung sehr gut bekommen. Köln-Rhein-Ruhr, die haben 85 von 100 möglichen Punkten bekommen und München eben 87. Als das große Plus an der bayerischen Landeshauptstadt sieht der Olympische Sportbund die kurzen Wege. Aber Köln-Rhein-Ruhr hat eine große Trumpfkarte und das ist die Anzahl der potenziellen Tickets und möglichen Tageszuschauer.
0: Okay, also das ist ja ein sehr knappes Rennen. Heute Nachmittag wissen wir dann, mit welchem Standort sich Deutschland bewerben wird. Aber Finn, wann gibt es denn jetzt einen endgültigen Zuschlag? Also wann wissen wir denn dann, ob wir die Olympischen Spiele in diesen Jahren bekommen oder nicht?
1: Ja, da habe ich jetzt schlechte Nachrichten für alle Ungeduldigen, denn das dauert noch. Nach dem Votum heute muss Deutschland versuchen, sich in Stellung zu bringen und dem Internationalen Olympischen Komitee genauere Pläne vorlegen. Dann gibt es weitere Vorauswahlen und Verhandlungen, bis es dann 2029 eine Entscheidung geben wird, ob Deutschland 2036 die Olympischen Sommerspiele austragen darf.
0: Okay, na gut. Da brauchen wir anscheinend wirklich noch einen langen Atem, genauso wie unsere Athleten und Athletinnen. Naja, danke Finn. Gehört habt das hier auf Antenne Thüringen und wir wünschen euch ein schönes Wochenende. Jetzt mit Golden Summer, Loy und David Puentes.

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0: Pride. Pride war das. Felix Jähn und Jay Hart an einem wunderschönen Samstagvormittag. Ivo Prokop ist hier im Studio, ihr hört Antenne Thüringen. Und jetzt gibt's die Veranstaltungstipps aus eurer Region.
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2: Ihr Lieben, Äpfel, Apfelsaft und ein richtig schöner Herbsttag. Beim Südharzer Apfeltag in Wolframshausen dreht sich morgen Sonntag alles um alte Sorten, Handwerk und Aktionen zum Ausprobieren. Marion, erzähl, was habt ihr denn alles?
3: Wen haben wir alles da? Die Interessengemeinschaft Streuobstwiesen Südharz, der Naturpark Südharz, der NABU. Wir haben die Hofmeisterei Ibe von Harzungen mit am Start, die auf tolle Art und Weise Obst verarbeitet und ihre Säfte. Wir haben einen Pomologen, der eine Apfelsortenbestimmung anbietet.
2: Du merkst schon, ich höre nur noch zu und lass dich reden. Das ist so wahnsinnig viel. Und die Küche kann am Sonntag ja auch kalt bleiben. Es gibt Gutes bei euch aus der Region, auch deine Kuchen und deine Marmeladen. Du betreibst ja eine Manufaktur. Was gibt's denn alles? Ein paar Beispiele?
3: Zum Beispiel eine Brombeer-Vanille-Marmelade, eine Brombeer-Rum-Marmelade. Apfel habe ich verarbeitet mit Tonkabohne. Sehr lecker, können sich die meisten nicht vorstellen, aber es ist wirklich sehr köstlich. Mhm. Es gibt Apfel mit Marzipan, es wird ein Apfel-Zucchini-Chutney geben, also das ist ja was Herzhaftes. Es gibt hausgemachte Tomatensoßen aus unserem Garten in Hüdekreb. Ja.
2: Dankeschön, Marion. Südharzer Apfeltag am Sonntag, also morgen, im Hof- und Schlosspark Hüdekreb in Wolframshausen, das ist bei Bleicherode, von 10 bis 17 Uhr. Habt ein schönes Wochenende.
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0: Und wettertechnisch bekommen wir so eine späte Version vom Sommer an diesem Wochenende. Richtig schön. Heute bleibt's trocken und 24 Grad in der Spitze. Und der Sonntag, der macht dann mit max 27 Grad und anfangs Wolken, aber dann Trockenheit. Richtig Spaß. Also genießt dieses Wetter. Wird ein richtig schönes Wochenende. Antenne Thüringen, der schnellste Verkehrsservice, und wir gucken auf die A4 Richtung Frankfurt. Zwischen Friedewald und Bad Hersfeld, Vorsicht, da sind Fahrzeugteile auf der Fahrbahn und ein defektes Fahrzeug auf dem Standstreifen. Auf der A38 Richtung Leipzig, zwischen Großwechslungen und Nordhausen West, sind Gegenstände auf der Fahrbahn. Die A72 Richtung Hof ist betroffen, zwischen Dreieck Hoffranken und Hoftöpen. Das ist ein kaputter LKW aktuell auf dem Standstreifen, der ist auch blockiert, genauso wie der rechte Fahrstreifen. Die A73 Richtung Nürnberg, da haben wir die Ausfahrt Lichtenfels Nord, die ist wegen eines Unfalls blockiert. Und dann dreimal die A4 Richtung Dresden. Zwischen Magdala und Bucher, da ist die Fahrbahn auf zwei Fahrstreifen verengt und dort ist auch wegen der Baustelle Staugefahr. Das zieht sich auch durch bis Mitte Oktober. A4 Richtung Dresden zwischen Jena Zentrum und Stadtroda, da ist ein kaputter LKW auf dem rechten Fahrstreifen und der ist komplett gesperrt mittlerweile. Da ist auch Staugefahr. A4 Richtung Dresden zwischen Gotha und Wandersleben, ebenfalls ein kaputter LKW auf dem Standstreifen. Und die Bundesstraße 26 Bamberg Richtung Schweinfurt bei Troisdorf in Höhe Troisdorfer Hauptstraße. Da gibt es einen Unfall im Kreuzungsbereich und der ist komplett blockiert. Blitzer haben wir keine neuen gemeldet bekommen. Aber wenn ihr irgendwas gesehen habt, meldet das gerne an unsere Nummer für alles. WhatsApp, Verkehr und mehr. 0800 3x5 2550. Da könnt ihr uns alles schreiben, was euch auffällt. Also, euch ein schönes Wochenende und eine gute Fahrt.
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0: Und jetzt mit richtig schönen Tönen Gentleman und Michael Patrick Kelly. Die machen uns das hier toll auf dem Weg im Samstagvormittag. Wildfire.

Oh ja, der Song ist wie gemacht für das Spätsommerwochenende. James Blunt, Beside You, läuft auf Antenne Thüringen am Samstagmorgen. Hey ho, Ivo Prokop ist hier. Und an alle Menschen, die an diesem Wochenende in Elrich in die Kirche gehen. Ihr erwartet wahrscheinlich Andacht, Besinnlichkeit und Orgelspiel. Und ja, das bekommt ihr auch. Aber dazu gibt's auch ganz viel Leder, qualmende Motoren und diese Soundkulisse hier. Oh ja. Denn in Elrich ist es wieder Zeit.

0: Wieder ganz viele Biker zusammen und singen und beten. Und Thomas, der Organisator, der lädt uns ein.
1: Die grundsätzliche Idee dahinter ist, einfach nochmal innezuhalten, sich zu besinnen, nochmal zusammenzukommen, die Saison nochmal Revue passieren zu lassen und nicht nur mit Bikern und Bikerinnen, sondern mit allen, die daran Interesse haben und gern mal dabei sein wollen. Das hat sich so etabliert, dass eben auch Familien kommen mit Mutter, Kind und Oma, Tante, Onkel, was weiß ich nicht.
0: Oh, das ist also eine richtig tolle Sache. Wir sind alle eingeladen und on top die beste Nachricht. Das ist auch alles irgendwie noch für einen guten Zweck. Denn unter dem Namen Ride for Charity sammeln die Biker auch Geld für den Thüringer Hilfsfonds und unterstützen somit Thüringerinnen und Thüringer, die unverschuldet in Not geraten sind. Also richtig gute Sache. Seid dabei, tut was Gutes. Morgen um 10 Uhr geht's los in der Netzwerkkirche in Elrich. Viel Spaß und gute Fahrt euch.
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12: Ich bin Tanja Wagner. Schickt Deutschland München oder Köln-Rhein-Ruhr ins Rennen um die Olympischen und Paralympischen Spiele 2036, 2040 oder 2044? Heute kommt der Deutsche Olympische Sportbund zu einer Mitgliederversammlung in Baden-Baden zusammen und entscheidet, mit welchem Standort sich Deutschland bewerben wird.
13: München liegt knapp vorne, aber beide Standorte haben von der Kommission des Deutschen Olympischen Sportbunds die Beurteilung sehr gut bekommen. Als das große Plus an der bayerischen Landeshauptstadt sieht der Olympische Sportbund die kurzen Wege. Aber Köln-Rhein-Ruhr hat eine große Trumpfkarte und das ist die Anzahl der potenziellen Tickets und möglichen Tageszuschauer. Da hat der Ballungsraum in Nordrhein-Westfalen ganz klar die Nase vorn. Finn Wiens, Nachrichtenredaktion.
12: Der Deutsche Gewerkschaftsbund hat heute in 15 deutschen Großstädten zu Kundgebungen aufgerufen. Grund die Reformpläne der Bundesregierung zu den Themen Rente, Gesundheit und Arbeit und die Sorge vor Sozialabbau. Die Arbeitgeber kritisieren den Aufruf.
14: Rituelle Reformverweigerung, so der Vorwurf vom Hauptgeschäftsführer der Arbeitgeberverbände an die Gewerkschaften. Sie würden zu fast jeder Veränderung Nein sagen. Die sehen das naturgemäß anders und warnen vor drohenden Verschlechterungen bei Arbeitnehmerrechten und sozialer Sicherheit, zum Beispiel bei der Rente. Hart verdient, deine Arbeit, deine Gesundheit, deine Rente. So das Motto, unter dem die Kundgebungen zum Beispiel in Berlin, Frankfurt, Hannover, Leipzig, Nürnberg und Essen heute stehen. Thomas Thonfeld, Berlin.
12: Die hohen Spritpreise machen gebrauchte E-Autos für Käufer attraktiver, aber auch teurer. Von Mai bis August sind die Restwerte für dreijährige Stromer um 1,4 Prozentpunkte gestiegen, wie aus Daten des Marktbeobachters DAT hervorgeht. Die Restwerte für Benziner sanken dagegen um 0,4 Prozentpunkte, die für Diesel sogar um 1,1 Prozentpunkt. In einer der bislang aktivsten Hurrikansaisons im Pazifik sind derzeit gleich drei Wirbelstürme teilweise der Kategorie 5 unterwegs. Während Mexiko und Hawaii die Entwicklung der Hurrikane Polo bzw. Nolo mit Sorge beobachten, zieht Odalie weit von der Küste entfernt über das Meer, ohne eine Bedrohung für das Festland darzustellen. Im Atlantik ist es dagegen ungewöhnlich ruhig.
15: Und wenn wir es aufs Wetter gucken, richtig schönes Wochenende bekommen wir jetzt hier. Das Wetter heute und morgen richtig spätsommerlich. Ja, jetzt gibt's gleich weiter Sonnenschein und bleibt trocken bei etwa 24 Grad. Der Sonntag, der startet bewölkt, wird dann aber auch wieder sommerlich mit etwa 27 Grad. Richtig tolle Temperaturen, also Eisessen ist angesagt. Und wer noch einen Pool hat, springt nochmal rein am besten.
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15: Antenne Thüringen, der schnellste Verkehrsservice mit einem Blick auf die Straßen. Auf der A4 Richtung Dresden zwischen Sättelstedt und Waltershausen, da sind Reifenteile auf der Fahrbahn. Auf der A4 Richtung Frankfurt zwischen Friedewald und Bad Hersfeld sind Fahrzeugteile auf der Fahrbahn und ein defektes Fahrzeug auf dem Standstreifen. Die A72 Richtung Hof ist betroffen, zwischen Dreieck Hochfranken und Hof Töpen. Vorsicht, da ist ein kaputter LKW, der Standstreifen und der rechte Fahrstreifen ist blockiert. Dann zwei Meldungen von der A4 Richtung Dresden. Zwischen Magdala und Bucher ist die Fahrbahn auf zwei Fahrstreifen verengt worden. Da besteht auch Staugefahr wegen einer Baustelle, die auch noch bis Mitte Oktober dort ist, also Zeit einplanen. Und A4 Richtung Dresden zwischen Jena Zentrum und Stadtroda. Da ist ein kaputter LKW auf dem rechten Fahrstreifen und der ist auch komplett blockiert und es kommt zu Stau. Die B26 Bamberg Richtung Schweinfurt bei Troisdorf ist betroffen. In Höhe Troisdorfer Hauptstraße, da ist ein Unfall im Kreuzungsbereich passiert und auch hier ist die Straße blockiert. Und die A71 zwischen Suhl-Zellameles und dem Dreieck Suhl ist der Tunnel Bergbock von 12 Uhr bis 19 Uhr aufgrund einer Rettungsübung gesperrt. Blitzer haben wir gerade keine vorliegen, aber wenn ihr irgendwas gesehen habt oder ihr durch einen durchgerasselt seid, gerne mal an uns weiterschicken, an unsere Nummer für alles WhatsApp-Verkehr und mehr. Schreibt's an die 0800 3x5 2550. Habt jetzt auch an diesem Samstagvormittag eine gute Fahrt.
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0: Wir genießen das Wochenende mit Milo ASAP. Ihr hört Antenne Thüringen. Ivo Prokop ist hier. Hallöchen. Und jetzt geht's um ein wichtiges Thema, nämlich das Thema Schlaf. Ja, am Wochenende, da achten wir jetzt vielleicht ein bisschen weniger drauf als im Arbeitsalltag. Aber Schlaf ist super, super wichtig. Das kennen wir schon. Was jetzt neu ist, Licht in der Nacht ist ungesund. Und okay, das müssen wir uns mal genauer anschauen.
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0: Und das machen wir natürlich mit unserem Verbraucherexperten Ron Perdus. Ron, schön, dass du da bist. Jetzt sind wir kurz vorm Schlafen ja immer mit Handys und Tablet und dann vielleicht auch noch mit Licht von draußen konfrontiert. Stimmt das denn jetzt eigentlich, dass uns das wirklich krank macht?
2: Ja, das belegt eine ganz neue Studie. Nächtliches Licht im Schlafzimmer, und das erstmal total egal, woher das Licht kommt, schadet unserer Gesundheit, begünstigt Herz-Kreislauf-Erkrankungen. Ganz genau hat die Studie gezeigt, dass Menschen, die nachts stärkerem Licht ausgesetzt waren, später im Schnitt auch eine verdickte Herzwand, eine größere linke Herzkammer und eine geringere Kontraktionsfähigkeit aufwiesen. Das ist ein Problem, denn Satellitenbilder zeigen, dass die nächtliche Beleuchtung weltweit in den letzten rund 20 Jahren um fast 50% zugenommen hat. Besonders in Großstädten wird es kaum noch richtig dunkel. Und genau das ist aber wichtig für unser Gehirn. Das reagiert nämlich sehr empfindlich auf Licht. Und wenn es nachts zu hell bleibt, dann wird automatisch weniger Melatonin ausgeschüttet. Unser Schlaf ist oberflächlicher, der Blutdruck steigt und der Körper kommt einfach nicht richtig zur Ruhe. Und über Jahre kann das eben Dauerstress fürs Herz bedeuten und eben auch zu Veränderungen des Herzens führen.
0: Okay, das klingt jetzt doch sehr ernst. Aber jetzt sag mal, ist jetzt die Lösung, dass man im Schlafzimmer jetzt auch gar kein kleines Nachtlicht mehr hat, oder wie schaut's aus?
2: Ja, am besten nicht mehr als 5 Lux, das ist so dunkel wie eine Vollmondnacht. Auch bei einem Nachtlicht also auf die Lichtstärke achten. Ja, mein Tipp ist am besten so ein Lichtmessgerät besorgen oder eine App dafür nutzen und mal messen, wie hell ist das Schlafzimmer in der Nacht wirklich. Ansonsten, ja, lichtdichte Vorhänge anbringen und ganz wichtig, Handy ausschalten. Eine Schlafmaske könnte auch helfen, vor allem denen, die im Schichtdienst arbeiten.
0: Okay, danke Ron dafür. Und dann halten wir uns mal alle an den Tipp von Mama, immer in dem kühlen und dunklen Zimmer schlafen. Gehört habt ihr es hier auf Antenne Thüringen.
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0: Lenny Kravitz hier am Samstagvormittag mit Again. Ihr hört Antenne Thüringen, ein wunderschönes Wochenende euch. Ivo Prokop ist im Studio und den Satz, den wollte ich schon immer mal sagen. Achtung, und jetzt zum Sport.
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2: Also das war keine gute Woche für die Tischtennisspieler von Post-Mühlhausen. Sie sind auf den letzten Tabellenplatz in der Bundesliga abgerutscht nach dem jüngsten 0:3 gegen Borussia Düsseldorf. Das nächste Spiel steigt nun erst am 23. Oktober und bis dahin will Trainer Erik Schreier einiges noch ändern.
3: Ich bin unzufrieden, aber wir müssen knallhart analysieren, was einfach nicht gut ist, was nicht läuft. Denn im November und im Dezember, da ist es ein unglaublich hartes Programm.
2: Es bleibt einiges zu tun in Mühlhausen. Auch übrigens und erst recht beim Aufsteiger in die zweite Bowling-Bundesliga. Der Mühlhäuser BC hat nämlich Sorgen. Es gibt einfach keine eigene Bowlinghalle in Mühlhausen. Deshalb ist man umgezogen nach Jena. Also 90 Minuten von der Heimat weg. Auch weil gleich mal 4 Spieler des Bundesliga-Kaders in Jena leben und das Bowling Roma regelmäßig zum Training nutzen. Dazu gesellen sich auch noch dann die Spieler aus Mühlhausen und Nordhausen. Im Grunde genommen ist es also eine Spielegemeinschaft. Heute steigt das Zweitliga-Heimspiel von Mühlhausen in Jena gegen Meteor Hameln und morgen 10 Uhr gegen Schwerin. Eintritt ist an beiden Tagen frei. Mal Bowling live erleben, nix wie hin.
0: Und wir schauen aufs Wetter und das macht richtig Spaß gerade. Also Sonne scheint, blauer Himmel und so bleibt's jetzt auch am Samstag. Trockene Bedingungen, 24 Grad heute in der Spitze und der Sonntag, der zeigt sich ähnlich schön. Fängt zwar wolkig an, aber dann erreichen wir maximal 27 Grad. Also der Herbst schenkt uns wirklich ein Spätsommerwochenende. Dafür sagen wir jetzt alle mal ganz lieb Danke. Antenne Thüringen, der schnellste Verkehrsservice mit einem Blick auf die A9 Richtung Berlin. Zwischen Eisenberg und Reußig, da sind Gegenstände auf dem linken Fahrstreifen, besser gesagt ein Korb ist dort. A71 Richtung Schweinfurt, zwischen Kölleda und Sömmerda Ost ist ein Unfall passiert und es sind Gegenstände auf der Fahrbahn. Die A4 Richtung Dresden, zwischen Sättelstedt und Waltershausen, da sind Reifenteile auf der Fahrbahn. Die A4 Richtung Frankfurt ist auch was passiert, zwischen Friedewald und Bad Hersfeld, da sind immer noch Fahrzeugteile auf der Fahrbahn und ein defektes Fahrzeug auf dem Standstreifen. Die A72 Richtung Hof meldet sich, zwischen Dreieck Hoffranken und Hoftöpen, da ist ein kaputter LKW und sowohl der Standstreifen als auch der rechte Fahrstreifen sind blockiert. Die A4 Richtung Dresden nochmal zwischen Magdala und Bucher. Da ist die Fahrbahn auf 2 Fahrstreifen verengt und wegen der Baustelle, die immer noch bis Mitte Oktober da ist, ist gerade Staugefahr. Die B26 Bamberg Richtung Schweinfurt in Höhe Troisdorfer Hauptstraße. Da ist ein Unfall im Kreuzungsbereich passiert und da ist alles großräumig blockiert, also müsst ihr Zeit einplanen. Und A71 Erfurt Richtung Schweinfurt zwischen Suhl-Zellameles und Dreieck Suhl ist in beiden Richtungen der Tunnel gesperrt wegen einer Sicherheitsübung und Wartungsarbeiten. Da ist heute von 12 bis 19 Uhr gesperrt und es gibt eine empfohlene Umleitung. Blitzer haben wir keine vorliegen. Aber wenn ihr irgendetwas gesehen habt, meldet euch doch gerne bei uns unter unserer Nummer für alles. WhatsApp, Verkehr und mehr. Das ist die 0800 3x5 2550. Danke euch und gute Fahrt durchs Wochenende.
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0: Genau so ist es. Und jetzt müsst ihr tatsächlich noch nicht die Möbel von der Terrasse wegräumen oder irgendwie das Eis wegwerfen. Ja, Schal und Mütze kommt bald, aber heute machen wir nochmal so ein Spätsommer-Herbstwochenende. Jetzt mit One Republic auf Antenne Thüringen.

0: Oh, bis zum letzten Ton, ey. Meine Herren, der Phil Collins. Mit den ganz, ganz großen Emotionen. I wish it could rain down. Am Samstagvormittag, ihr hört Antenne Thüringen mit Ivo Prokop. Und für alle, denen Netflix und Chill jetzt zu langweilig ist und die wollen nicht nur auf der Couch sitzen, dann ab ins Kino mit euch. Die große Leinwand wartet, Dolby Surround Kulisse, genau das brauchen wir. So macht Filme gucken doch jetzt im Herbst wirklich wieder Spaß. Und was ihr euch bei einer Cola und zwei Eimern Popcorn unbedingt reinziehen solltet, das erzählt euch jetzt unser Lukas aus der Antenne Thüringen Redaktion.
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2: Eine Geschichte so alt wie die Menschheit selbst. Ein Mann und sein Hund gegen die Welt. Haben wir schon oft gesehen. In Arthur der Große zum Beispiel mit Mark Wahlberg oder in I Am Legend mit Will Smith. Jetzt gibt's das Ganze mit Brad Pitt.
3: Gib Pfote, Kumpel. Bist ein Guter.
2: Nach einem Flugzeugabsturz stellt ein ehemaliger Offizier fest, dass

0: beginnt ein Kampf ums Überleben, der nicht nur körperlich, sondern auch mental krass an die Substanz geht. Hauptsache irgendwie da rauskommen.
1: Wir haben Schlimmeres durchgemacht.
0: Jeder Film mit Brad Pitt ist erstmal ein guter Film. Auch wenn die Story jetzt nicht so krass ist, geht erstmal los wie so ein typischer Survival-Streifen. Später wird's dann sehr emotional. Ob der Hund am Ende überlebt, musst du dabei selbst rausfinden. Und wenn dich das nicht abholen sollte, dann vielleicht die krassen Landschaftsaufnahmen, die sich durch die kompletten anderthalb Stunden ziehen. Da passt auch der Name. Eiserne Wildnis, Heart of the Beast, kriegst du ab sofort im Kino.
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5: Das ist doch mal eine schöne Thüringer Erfolgsgeschichte.
6: Ja, hallo, mein Name ist David Fischer, Vorstand der Ad-Hoc-Gruppe mit seinem Sitz in Jena im wunderschönen Stadion der Ad-Hoc-Arena im Ernst-Abbe-Sportfeld.
5: Was gibt es Gutes Neues zu berichten, Herr Fischer?
6: Ja, wir dürfen offiziell verkünden, dass wir uns mit voller Überzeugung dazu entschlossen haben, unseren Vertrag als Namensgeber des Stadions in Jena um nochmals 8 Jahre zu verlängern bis ins Jahr 2034.
5: Warum haben Sie das gemacht?
6: Ja, zum einen, weil wir aus Ostthüringen kommen, uns für die Region engagieren, dort unsere Verantwortung sehen. Natürlich der Standort Jena für uns einfach ein sehr, sehr wichtiger auch ist. Wir dort auch ein klares Bekenntnis abgeben wollen zur Stadt, zur Region. Und deswegen war es unser Bestreben, dort auch langfristig uns einfach wiederzufinden. Und aufgrund dessen haben wir uns dazu entschieden, den Vertrag so langfristig dann auch zu verlängern.
5: Dann vielen Dank für diese guten Ad-Hoc-News aus Thüringen.
6: Sehr gerne.
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2: Ich bin Tanja Wagner. Die hohen Spritpreise machen gebrauchte Elektroautos attraktiver, aber auch teurer. Von Mai bis August sind die Restwerte für dreijährige Stromer um 1,4 Prozentpunkte gestiegen, wie aus Daten des Marktbeobachters DAT hervorgeht. Die Restwerte für Benziner und Diesel sind dagegen gesunken.
3: Dass gebrauchte E-Autos teurer werden, ist ungewöhnlich. Normalerweise ist es im Jahresverlauf eher umgekehrt, sagen die Experten. Aber die hohen Spritpreise haben dafür gesorgt, dass E-Autos begehrter geworden sind. Und zwar sowohl neue als auch gebrauchte. Inzwischen verkaufen Autohändler sogenannte Stromer auch schneller als Benziner und Diesel. Insgesamt spielen E-Autos auf dem Gebrauchtwagenmarkt aber weiter nur eine untergeordnete Rolle. Thomas Thonfeld, Nachrichtenredaktion.
2: Schickt Deutschland München oder Köln-Rhein-Ruhr ins Rennen um die Olympischen und Paralympischen Spiele 2036, 2040 oder 2044? Heute kommt der Deutsche Olympische Sportbund zu einer Mitgliederversammlung in Baden-Baden zusammen und entscheidet, mit welchem Standort sich Deutschland bewerben wird.
4: München hat die Nase leicht vorn. Es konnte den Deutschen Olympischen Sportbund vor allem durch kurze Fahrzeiten im geplanten Konzept überzeugen. Für Köln-Rhein-Ruhr spricht das Ticketpotenzial und die Anzahl der möglichen Tageszuschauer durch den Ballungsraum in Nordrhein-Westfalen. Am frühen Nachmittag wird Bundespräsident Steinmeier in Baden-Baden verkünden, mit wem der DOSB in die internationale Bewerbungsphase geht. Auch Berlin wollte sich bewerben, hatte am Donnerstag aber kurzfristig zurückgezogen. Finn Wiens, Nachrichtenredaktion.
2: Die SPD will bei Reformen der Pflegeversicherung keine Leistungskürzungen akzeptieren. Bei der Pflege gehe es gerade um richtig viel, erklärte Klüssendorf am Abend. Dabei drohten vor allem für Pflegende, für Pflegebedürftige, aber auch deren Angehörigen massive Kürzungen. Man wolle die Pflegebedürftigen künftig spürbar entlasten. Die künstliche Intelligenz des ChatGPT-Entwicklers OpenAI hat von Nutzern hochgeladene Bilder auf Online-Plattformen platziert. Ein Großteil sei bereits wieder entfernt worden und man arbeite mit den Plattformen daran, auch den Rest zu löschen, erklärte OpenAI. Unterdessen deutet sich an, dass noch viele weitere Enthüllungen um eigenständige Hacking-Aktivitäten der KI von OpenAI folgen könnten.
5: Und wenn wir aufs Wetter gucken, das sieht richtig gut aus. So eine späte Version vom Sommer gibt's jetzt hier an diesem Wochenende. Heute bleibt's trocken und 24 Grad in der Spitze, das ist schon super. Und der Sonntag, der setzt sogar noch einen oben drauf. Richtig tolle Bedingungen und 27 Grad. Also da macht rausgehen, spazieren und einfach die Sonne genießen nochmal richtig Spaß.
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5: Antenne Thüringen, der schnellste Verkehrsservice mit einem Blick auf die A4 Erfurt Richtung Chemnitz zwischen Gera und Gera-Leumnitz. Ist in beiden Richtungen Vorsicht geboten, da sind Personen auf der Fahrbahn. Die A71 Richtung Schweinfurt zwischen Köllerda und Sömmerda Ost, da ist ein Unfall passiert und da sind auch Gegenstände auf der Fahrbahn. Die A4 Richtung Dresden zwischen Sättelstedt und Waltershausen, da sind Hindernisse mittlerweile beseitigt worden, aber immer noch ein kaputter LKW auf dem Standstreifen. Die A4 Richtung Frankfurt meldet was, zwischen Friedewald und Bad Hersfeld, da sind Fahrzeugteile auf der Fahrbahn und ein defektes Fahrzeug auf dem Standstreifen. A72 Richtung Hof zwischen Dreieck Hochfranken und Hof Tölpen, da ist ein kaputter LKW, der sowohl den Standstreifen als auch den rechten Fahrstreifen blockiert. Die A4 Richtung Dresden zwischen Magdala und Bucher, da ist die Fahrbahn immer noch auf zwei Fahrstreifen verengt. Grund dafür ist eine Baustelle, die auch immer noch bis zum 13. Oktober dort bleibt, also die sorgt weiterhin für Staugefahr. Die B26 Bamberg Richtung Schweinfurt in Höhe Troisdorfer Hauptstraße, da ist ein Unfall im Kreuzungsbereich passiert und der blockiert auch weiterhin jegliche Richtung. A71 Erfurt Richtung Schweinfurt zwischen Suhl-Zellamedes und Dreieck Suhl ist in beiden Richtungen der Tunnel gesperrt wegen Sicherheitsübungen. 12 bis 19 Uhr ist da die angegebene Zeit und es gibt eine empfohlene Umleitung. Die A71 Richtung Schweinfurt meldet sich nochmal zwischen Sömmerda Ost und Sömmerda Süd. Da ist ein Unfall in der Baustelle passiert. Und die A4 Richtung Frankfurt zwischen Eisenach West und Herleshausen. Da ist ein defekter Wohnwagen auf dem Standstreifen. So, das war jetzt einiges. Blitzer haben wir keine neuen, aber wer das alles nochmal kompakt aufs Handy braucht, der schickt am besten ein Hashtag Verkehr an die Nummer für alles. WhatsApp-Verkehr und mehr, also 0800 3x5 2550. Dann bekommt ihr nochmal alles aufs Handy oder könnt uns melden, wenn euch was aufgefallen ist. Gute Fahrt euch.
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5: Zusammen mit Ivo Prokop hier im Studio und Taylor Swift auf Antenne Thüringen.

0: yeah, 5 a.m. um kurz nach 12. Michael Schulte-Songs, die gehen aber immer zu jeder Tageszeit. Ihr hört Antenne Thüringen, Ivo Prokop ist hier, Hallöchen. Und Achtung, ein Produkt, was ihr jetzt gar nicht auf dem Schirm habt, das wird im Supermarkt oder im Drogeriemarkt eures Vertrauens wirklich ratzfatz ausverkauft sein in den nächsten Wochen, nämlich Zahnstocher. So, woher kommt das jetzt? Ihr werdet es vielleicht kennen, wenn ihr Kinder habt, denn im Herbst werden die Zahnstocher gebraucht am Basteltisch, ja? Ihr geht mit euren Kleinen jetzt wahrscheinlich bald wieder in den Wald, Kastanien und Eicheln sammeln. Und so kenne ich es auch noch von früher, von zu Hause. Irgendwie muss das Ganze ja zu Hause verarbeitet werden, zu irgendwas Tollem. Und dann heißt es, Mama, Papa, wir müssen basteln. Und dann werden da mit Kastanien und Eicheln so ein halber Zoo oder Tierpark oder was, oder ein Bauernhof nachgebaut. Und kleine Tierchen werden erstellt, die es dann hoffentlich aufs Fensterbrett oder auf den Schreibtisch schaffen. Habe ich früher auch sehr gerne gemacht, ist eine schöne Bastelangelegenheit und ja, verbindet einen noch mehr mit der Natur. Deswegen, wenn ihr jetzt unterwegs seid, wenn ihr irgendwo gerade im Supermarkt steht, nehmt eine Packung Zahnstocher mit, zumindest wenn ihr eine kleine Familie habt oder selber basteln wollt. Seid da fix unterwegs, das passende Motivationslied gibt's jetzt ganz, ganz frisch. Jack Dean, eine tolle neue Nummer, Mercy ist das.
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0: ein Chor aus 1000 Stimmen und Ray Gavi, das klingt einfach gut. Halo läuft hier am Vormittag, fast schon Mittagszeit hier auf Antenne Thüringen. Es ist fast 12.30 Uhr. Und das Wetter, das macht richtig Spaß. Es ist nicht Sommersonne, Sonnenschein, sondern Herbst, Sommer und Sonnenschein. Also alles dabei. Schönes Wochenende haben wir wirklich geplant mit ganz tollen Temperaturen. Es bleibt trocken, 24 Grad heute, morgen sogar 27. Es bleibt spätsommerlich, also wenig Regen, wenig Wolken. Da können wir das Wochenende richtig schön genießen. Antenne Thüringen, der Schnellste Verkehrsservice, und wir wagen einen Blick auf die Straßen. Als erstes auf die A72 Zwickau Richtung Chemnitz zwischen Zwickau Ost und Hartenstein ist ein kaputter LKW auf der Straße, der auch Ladung verloren hat. Auf der A4 Richtung Dresden zwischen Sättelstedt und Waltershausen wurden die Hindernisse beseitigt, aber es ist immer noch ein kaputter LKW auf dem Standstreifen. A4 Richtung Frankfurt zwischen Friedewald und Bad Hersfeld, da sind Fahrzeugteile auf der Fahrbahn und ein defektes Fahrzeug auf dem Standstreifen. Die A72 Richtung Hof zwischen Dreieck Hochfranken und Hof Töpen, da ist ein kaputter LKW, der sowohl den Standstreifen als auch den rechten Fahrstreifen blockiert. A4 Richtung Dresden zwischen Magdala und Bucha, da ist die Fahrbahn verengt auf zwei Fahrstreifen. Es gibt eine Staugefahr wegen einer Baustelle, die ist dort auch noch bis Mitte Oktober, also da müsst ihr mehr Zeit einplanen. Die B26 Bamberg Richtung Schweinfurt in Höhe Troisdorfer Hauptstraße, da ist ein Unfall im Kreuzungsbereich passiert und der blockiert auch jegliche Richtung. A71 Erfurt Richtung Schweinfurt zwischen Suhl, Zellameles und Dreieck Suhl, da ist in beiden Richtungen der Tunnel gesperrt wegen einer Sicherheitsübung. Da sind Wartungsarbeiten jetzt gerade und es ist von 12 bis 19 Uhr gesperrt. Es gibt eine empfohlene Umleitung. Die A71 Richtung Schweinfurt ist dabei zwischen Sömmerda Ost und Sömmerda Süd, da gibt es einen Unfall in einer Baustelle. Und die A4 Richtung Frankfurt zwischen Eisenach West und Herleshausen, da ist ein defekter Wohnwagen auf dem Standstreifen. Blitzer haben wir jetzt gerade keine, aber das waren ja schon einige Meldungen. Wer die nochmal aufs Handy braucht, kompakt, gibt's unseren Hashtag Verkehr, könnt ihr schicken an unsere Nummer für alles, dann gibt's das alles nochmal kompakt für euch. 0800 3x5 2550, da könnt ihr euch melden, auch wenn ihr irgendwas auf den Straßen gesehen habt. Gute Fahrt euch durchs Wochenende.
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0: Jetzt mit Joe, End of Beginning.

0: Evangelische Kirche in Thüringen.
1: Sie hat ein innovatives Projekt gestartet und dafür den Umweltpreis der Evangelischen Kirche in Mitteldeutschland erhalten, die Johannesgemeinde in Halle mit ihrer Photovoltaikanlage. Auf einem denkmalgeschützten Haus und mit sozialer, smarter Abrechnung.
2: Wir sind in Halle genau die zweite Immobilie, die diese gemeinschaftliche Gebäudeversorgung umsetzt.
1: Martin Erhardt ist von Beruf Musiker und in der Johannesgemeinde engagiert. Seit Ende 2023 hat er sich voll ins Thema Solaranlagen reingefuchst.
2: Wir haben bei uns die Kirche und direkt daneben zwei sehr große Gemeindehäuser.
1: Auf eins davon sollte eine PV-Anlage.
2: Die Gebäude wurden kurz nach dem Ersten Weltkrieg erbaut und stehen natürlich unter Denkmalschutz.
1: Das bedeutet eigentlich, dass die Solarpanels auf die von der Straße abgewandte Seite müssen. Aber die Zurstraße liegt Richtung Süden und ist für die Stromerzeugung besser.
2: Und da kam uns genau im richtigen Moment ein Runderlass des Ministeriums aus Magdeburg zu Hilfe, dass PV auf denkmalgeschützten Gebäuden regelmäßig zu gewähren ist, wenn man dadurch den Energiebedarf des Gebäudes selbst stillen kann.
1: Apropos Energiebedarf.
2: Im Haus drin gibt es außer unseren Gemeinderäumen auch einen Kindergarten mit 42 Kindern und sehr, sehr große Mietwohnungen.
1: Optimal wäre es, wenn alle Bewohner von dem Strom vom Dach profitieren könnten. Und da kam noch ein neues Gesetz vom damaligen Wirtschaftsminister Habeck.
2: Das war Bestandteil des Solarpakets 1. Also Mitte 2024, als das verabschiedet wurde, waren wir bereits mitten in den Planungen. Und das kam uns quasi dann auch zugute. Die gemeinschaftliche Gebäudeversorgung ermöglicht es, allen Parteien in einem Mehrparteienhaus Strom aus der Photovoltaikanlage aus dem Hausdach zu kaufen, wenn sie über moderne digitale Messtechnik verfügen, also sogenannte Smart Meter.
1: Martin Erhardt sagt, auch für den örtlichen Netzbetreiber in Halle...
3: So, ihr hört Antenne Thüringen hier am Samstagvormittag und wir müssen ganz kurz unterbrechen für eine wichtige Verkehrsmeldung. Auf der A71 Suhl Richtung Schweinfurt zwischen Rentwershausen und Bad Neustadt in beiden Richtungen. Achtung, euch kommt ein Falschfahrer entgegen. Nicht überholen, Vorsicht auf beiden Richtungsfahrbahnen. Ein Falschfahrer kommt euch entgegen. A71 Suhl Richtung Schweinfurt zwischen Rentwershausen und Bad Neustadt in beiden Richtungen. Ein Falschfahrer ist unterwegs. Das ist Antenne Thüringen, der schnellste Verkehrsservice. Mit uns seid ihr am schnellsten informiert. Seid vorsichtig und passt auf euch auf.
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Ihr hört Antenne Thüringen, Cat's Eye, Animal macht gleich weiter, aber wir unterbrechen für eine wichtige Verkehrsmeldung. Auf der A71 Suhl Richtung Schweinfurt zwischen Rentwertshausen und Bad Neustadt ist in beiden Richtungen ein Falschfahrer unterwegs. Achtung, euch kommt ein Falschfahrer entgegen, also überholt nicht. Seid bitte auf beiden Richtungsfahrbahnen vorsichtig. Noch einmal A71 Suhl Richtung Schweinfurt zwischen Rentwertshausen und Bad Neustadt in beiden Richtungen. Achtung, da ist ein Falschfahrer unterwegs. Mit uns seid ihr am schnellsten informiert. Passt auf euch auf, gute Weiterfahrt. 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
2: Ich bin Tanja Wagner. Schickt Deutschland München oder Köln-Rhein-Ruhr ins Rennen um die Olympischen und Paralympischen Spiele 2036, 2040 oder 2044? Heute kommt der Deutsche Olympische Sportbund zu einer Mitgliederversammlung in Baden-Baden zusammen und entscheidet, mit welchem Standort sich Deutschland bewerben wird.
3: München liegt knapp vorne, aber beide Standorte haben von der Kommission des Deutschen Olympischen Sportbunds die Beurteilung sehr gut bekommen. Als das große Plus an der bayerischen Landeshauptstadt sieht der Olympische Sportbund die kurzen Wege. Aber Köln-Rhein-Ruhr hat eine große Trumpfkarte und das ist die Anzahl der potenziellen Tickets und möglichen Tageszuschauer. Da hat der Ballungsraum in Nordrhein-Westfalen ganz klar die Nase vorn. Finn Wiens, Nachrichtenredaktion.
2: Der Deutsche Gewerkschaftsbund hat heute in 15 deutschen Großstädten zu Kundgebungen aufgerufen. Grund die Reformpläne der Bundesregierung zu den Themen Rente, Gesundheit und Arbeit und die Sorge vor Sozialabbau. Die Arbeitgeber kritisieren den Aufruf.
4: Rituelle Reformverweigerung, so der Vorwurf vom Hauptgeschäftsführer der Arbeitgeberverbände an die Gewerkschaften. Sie würden zu fast jeder Veränderung Nein sagen. Die sehen das naturgemäß anders und warnen vor drohenden Verschlechterungen bei Arbeitnehmerrechten und sozialer Sicherheit, zum Beispiel bei der Rente. Hart verdient, deine Arbeit, deine Gesundheit, deine Rente. So das Motto, unter dem die Kundgebungen zum Beispiel in Berlin, Frankfurt, Hannover, Leipzig, Nürnberg und Essen heute stehen. Thomas Thonfeld, Berlin.
2: Die hohen Spritpreise machen gebrauchte E-Autos für Käufer attraktiver, aber auch teurer. Von Mai bis August sind die Restwerte für dreijährige Stromer um 1,4 Prozentpunkte gestiegen, wie aus Daten des Marktbeobachters DAT hervorgeht. Die Restwerte für Benziner sanken dagegen um 0,4 Prozentpunkte, die für Diesel sogar um 1,1 Prozentpunkt. In einer der bislang aktivsten Hurrikansaisons im Pazifik sind derzeit gleich 3 Wirbelstürme, teilweise der Kategorie 5, unterwegs. Während Mexiko und Hawaii die Entwicklung der Hurrikane Polo bzw. Nolo mit Sorge beobachten, zieht Odali weit von der Küste entfernt über das Meer, ohne eine Bedrohung für das Festland darzustellen. Im Atlantik ist es dagegen ungewöhnlich ruhig.
5: Und das Wetter hier auf Antenne Thüringen, das lässt sich richtig gut anschauen. Das ist so eine späte Version vom Sommer, die bekommen wir jetzt nochmal am Wochenende. Heute trockene Bedingungen, 24 Grad in der Spitze und der Sonntag, der startet erst mit Wolken, aber dann wieder Sonnenschein und 27 Grad. Also das Wochenende, das macht richtig Spaß. Da sollte man auf jeden Fall nochmal an die frische Luft gehen, bevor der Herbst wiederkommt.
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5: Antenne Thüringen, der schnellste Verkehrsservice, und wir gucken auf die A4 Richtung Frankfurt zwischen Friedewald und Bad Hersfeld. Sind Fahrzeugteile auf der Fahrbahn und ein defektes Fahrzeug auf dem Standstreifen. Die A70 Schweinfurt-Werneck Richtung Bamberg zwischen Hallstatt und Kreuz Bamberg in beiden Richtungen Vorsicht, da sind auch Reifenteile auf der Fahrbahn. A72 Zwickau Richtung Chemnitz zwischen Zwickau Ost und Hartenstein, da ist ein kaputter LKW, der hat Ladung verloren. A73 Suhl Richtung Bamberg zwischen Breitenwiesbach Nord und Breitenwiesbach Süd ist in beiden Richtungen Personen auf der Fahrbahn, also hier vorsichtig sein. Die A4 Richtung Dresden zwischen Magdala und Bucher ist weiterhin auf 2 Fahrstreifen verengt und es besteht Staugefahr wegen einer Baustelle, die dort erstmal noch bleibt. A4 Richtung Frankfurt zwischen Eisenach West und Herleshausen, da ist ein defekter Wohnwagen auf dem Standstreifen. A71 Richtung Schweinfurt zwischen Sömmerda Ost und Sömmerda Süd ist ein Unfall in der Baustelle passiert. Und die A71 Erfurt Richtung Schweinfurt zwischen Suhl-Zellameles und Dreieck-Suhl ist in beiden Richtungen der Tunnel gesperrt wegen Sicherheitsübungen und Wartungsarbeiten. 12 bis 19 Uhr ist die angegebene Zeit und es gibt eine empfohlene Umleitung, also plant hier ein paar Minuten mehr ein. Blitzer haben wir keine, aber wenn ihr irgendwelche gesehen habt, meldet euch gerne bei uns unter unserer Nummer für alles. WhatsApp, Verkehr und mehr, die 0800 3x5 2550. Da könnt ihr uns alles zurück feedbacken und wir wünschen euch auch am Wochenende jetzt eine gute Fahrt.
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5: Das wünschen wir euch. Ivo Prokop ist im Studio und entweder schönen guten Morgen oder schönen Mittag, guten Appetit. Let's go.

0: passend zu den sommerlichen Temperaturen holt sie absolutely everybody ins Wochenende. Vanessa Amorosi ist das. Ihr hört Antenne Thüringen. Ivo Prokop ist hier. Hallo. Und bevor jetzt die Erkältungszeit im Herbst wieder losgeht, hat ganz Thüringen jetzt schon Fieber. Aber das Gute, nämlich Schatzfieber.
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0: Ja, und manchmal macht die Schatzsuche einen aber auch schon krank, nämlich krank vor Sorge, dass jemand die kleine Antenne Thüringen Schlüsselbox vor einem findet. Deswegen ergreift ihr jetzt in Woche 2 immer härtere Maßnahmen und ihr achtet wirklich auf jeden Hinweis im Radio, bei Social Media. Alles, was wir posten, wird wirklich minutiös untersucht und dann fahrt ihr einfach los ins Abenteuer. Führen die jetzt immer sofort ins Ziel? Naja.
2: Meine Freundin und ich haben gestern Abend um 10:30 das Reel angeguckt und da dachte ich beim ersten Schloss, hey, das ist doch bei uns hier im Altensteiner Schlosspark. Und dann habe ich meine Freundin angerufen und dann haben wir spontan entschlossen, uns ganz schnell anzuziehen und hochzufahren in den Schlosspark, haben da die Bäume abgesucht. Nach öfteren Angucken des Videos von euch haben wir dann festgestellt, dass es doch nicht das Schloss Altenstein ist. Wir haben aber köstlich gelacht und haben gedacht, wenn uns hier jemand sieht im Dunkeln in der Nacht in dem Altensteiner Schlosspark mit Taschenlampen rumrennen, dann denken die Leute, wir sind nicht mehr ganz dicht oder spielen schon Halloween. Ja, am Ende sind wir kein Cent reicher, aber es hat uns sehr viel Spaß gemacht und wir sind dann wieder nach Hause gefahren.
0: Was für eine unfassbar tolle Geschichte. Grüße gehen raus an Kerstin und ihre Freundin in Steinbach. Und ja, das ist halt auch unsere Antenne Thüringen Schatzsuche. Denn nur weil ihr jetzt keine kleine Schatzkiste findet, heißt das nicht, dass ihr nicht eine Menge Spaß haben könnt, ja? Und vielleicht führen ja die Umwege, die es bisher gab, am Ende doch noch zu 10.000 Euro. Montag geht's weiter, seid wieder dabei. Und jetzt dabei ist Ray Dalton, Go That High. Schönen Mittag euch.

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0: Oh ja, Katy Perry sendet liebe Grüße mit Band-Aids. Ihr hört Antenne Thüringen, es wird 13.30 Uhr. Und das Wetter, das ist richtig, richtig schön. Also dieses Wochenende können wir wirklich genießen. Heute schon 24 Grad, es bleibt trocken, die Sonne steht hoch und wir haben auch einen tollen blauen Himmel. Also so kann man mal den Samstag genießen. Morgen wird sogar noch ein bisschen besser. Nach anfänglichen Wolken kriegen wir dann wirklich wieder super Bedingungen. Richtig spätsommerlich bis zu 27 Grad. Also die, die nochmal so eine letzte Sommerepisode wollten, ja, deren Wünsche wurden erhört. Und ich glaube, wir können uns darauf einigen, das wird toll, das können wir genießen. Antenne Thüringen, der schnellste Verkehrsservice, und wir gucken auf die Straßen, auf die A4 Richtung Frankfurt. Zwischen Friedewald und Bad Hersfeld sind Fahrzeugteile auf der Fahrbahn und ein defektes Fahrzeug auf dem Standstreifen. Die A72 Zwickau Richtung Chemnitz ist betroffen. Zwischen Zwickau Ost und Hartenstein ist ein kaputter LKW und der verliert auch gerade noch Ladung. Auf der A73 Suhl Richtung Bamberg zwischen Breitengüßbach Nord und Breitengüßbach Süd ist in beiden Richtungen Personen auf den Fahrbahnen, also dort aufpassen. A4 Richtung Dresden zwischen Magdala und Bucha, da ist die Fahrbahn auf zwei Fahrstreifen verengt, auch immer noch Staugefahr. Dort ist jetzt eine Baustelle, die auch noch bis Mitte Oktober bleibt. Plant da auf jeden Fall mehr Zeit ein, wenn ihr da lang müsst. Die A71 Richtung Schweinfurt meldet sich, zwischen Sömmerda Ost und Sömmerda Süd ist ein Unfall in einer Baustelle passiert. Die A71 Erfurt Richtung Schweinfurt zwischen Suhl-Zellameles und Dreieck-Suhl ist in beiden Richtungen wegen Sicherheitsübungen und Wartungsarbeiten der Tunnel gesperrt. 12 bis 19 Uhr ist da angegeben und es gibt eine empfohlene Umleitung. Und wir haben in Erfurt die August-Röbling-Straße zwischen Am-Rotenberg und Mühlweg ist in beiden Richtungen wegen eines Unfalls gesperrt. Blitzer haben wir aktuell keine, aber das war ja trotzdem schon eine ganz schöne Verkehrsladung. Wenn ihr da jetzt das Ganze nochmal kompakt aufs Handy bekommen wollt, schickt ein #Verkehr an unsere Nummer für alles. Das ist die 0800 3x5 2550. Danke euch und auch an diesem Wochenende eine gute Fahrt.
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0: Mit Ivo Prokop hier im Studio. In etwa einer halben Stunde übernimmt die Kollegin Madeleine Rausch. Und dann werden wir den schönen Samstagnachmittag verbringen. Wunderschönes Wetter. Jetzt vielleicht lecker Mittagessen. Und jetzt machen wir es uns schön mit Nico Santos. Why don't you stay? Schönes Wochenende hier mit Antenne Thüringen.

0: Yeah. Crisscross Amsterdam sagt genau richtig. Stay, never leave. Ihr hört Antenne Thüringen am Samstag mit Ivo Prokop. Und es ist genau das richtige Motto am Wochenende. Bleibt einfach dran und hört auch einfach weiter. 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
2: Ich bin Thomas Bleskin. Milchprodukte könnten schon bald wieder teurer werden. Der zuständige Branchenverband hält deutliche Preissteigerungen für dringend notwendig. Erste Verhandlungen über frische Produkte sind bereits angelaufen.
3: Trinkmilch, Joghurt, Quark und Co. Die Nachfrage nach Milchprodukten boomt und Grund ist unter anderem der Proteinhype. Gleichzeitig ist das Angebot knapper geworden. Die Dürre im Sommer und der befürchtete starke El Niño-Effekt lassen die Lieferungen einbrechen. Derzeit liegt der Milchpreis auf einem 5-Jahrestief. Preiserhöhungen seien daher durchaus angebracht, heißt es aus der Branche. Auch die Landwirte drängen auf Preisanpassungen. Sie verweisen darauf, dass die hohen Kosten für Dünger, Energie und Treibstoff ihre Betriebe schon länger erheblich belasten. Tanja Wagner, Nachrichtenredaktion.
2: Der stellvertretende SPD-Vorsitzende Alexander Schweizer fordert Änderungen am Reformkurs von Bundeskanzler Merz. Der Frankfurter Allgemeinen Sonntagszeitung sagte er, Reformen müssten fair sein und alle müssten ihren Beitrag leisten. Merz setze dagegen zu stark auf Kürzungen im Sozialstaat und liefere auch wirtschaftspolitisch nicht ausreichend. Schweizer kritisierte zudem die geplante Rentenreform. Die Darstellung als unveränderbares Gesamtpaket bezeichnete er als Unsinn. Der Kanzler müsse stärker auf Augenhöhe mit den Menschen reden. Auf der Schiene rund um Gelsenkirchen geht seit der vergangenen Nacht gar nichts mehr. Unbekannte haben dort Kabel durchtrennt. Auch auf den Fernverkehrsstrecken kommt es deshalb zu Verspätungen und Umleitungen.
4: Im Großraum Gelsenkirchen geht nichts mehr, teilt die Bahn auf ihrem Zugportal mit. Und davon sind auch Strecken zum Beispiel von Dortmund nach München, Hamburg nach Basel und von Norddeutschland nach Köln betroffen, heißt es. Der Grund, Diebe hatten heute Nacht an den Gleisen in Gelsenkirchen Kabel gleich an mehreren Stellen herausgerissen und durchgeschnitten. Daraufhin sind Signale und Steuerungsanlagen der Bahn ausgefallen. Wie lange die Reparatur dauert, ist unklar. Thomas Thonfeld, Nachrichtenredaktion.
2: US-Sängerin Taylor Swift hat mit ihrer neuen Single Patient Zero einen Spotify-Rekord gebrochen. Der Song wurde gestern häufiger gestreamt als jeder andere Titel einer Künstlerin an einem einzigen Tag in diesem Jahr. Zugleich war Swift die meistgestreamte Künstlerin auf Spotify. Das Musikvideo zu Patient Zero soll morgen bei den MTV Video Music Awards vorgestellt werden.
5: Lohnt sich auch, den Song mal anzuhören. Und wir schauen aufs Wetter. Bestes Fußballwetter, Anpfiff in Leipzig für den RWE und Lok Leipzig. Wir haben natürlich den Blick für euch drauf und sind am Start, sobald da ein Tor fällt. Und ansonsten könnt ihr euer Wochenendwetter genießen. Spätsommer ist angesagt, viel Sonnenschein, es bleibt trocken bei bis zu 24 Grad. Morgen, der Sonntag, der startet ein bisschen bewölkt, aber auch dann dreht es ordentlich hoch, bis zu 27 Grad.
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5: 14.03 Uhr, Antenne Thüringen mit dem schnellsten Verkehrsservice. A4 Richtung Frankfurt zwischen Friedewald und Bad Hersfeld, aufpassen, Fahrzeugteile auf der Fahrbahn. A71 Richtung Schweinfurt zwischen Sömmerda Ost und Sömmerda Süd, hier ein Unfall in der Baustelle passiert, da staut sich's. A71 Erfurt-Schweinfurt zwischen Suhl-Zellermelis und dem Dreieck Suhl aktuell. Der Tunnel gesperrt in beiden Richtungen, aber die Umleitung ist für euch eingerichtet. Also da ist ungefähr noch bis 19 Uhr gesperrt. Und noch eine Meldung aus Erfurt. August-Röbling-Straße zwischen am Roten Berg und Mühlweg aktuell in beiden Richtungen gesperrt nach einem Unfall. Blitzer kennen wir noch keinen. Wenn ihr einen gesehen habt zufällig, dann klingelt doch mal schnell durch bei uns. Wir haben eine Nummer für alles. WhatsApp, Verkehr und mehr. Die 0800 3x die 5 25 50. Euch unterwegs eine gute Fahrt.
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5: Kathleen Rausch mit euch beim Umdekorieren Richtung Wochenendeinkauf oder einfach nur am Chillen und Sonne genießen, was auch immer. Schön, dass ihr dabei seid. Hier ist Antenne Thüringen mit Good Old Days.

Alle reden über Taylor Swift und ihren neuen Song. Aber Miley Cyrus hat übrigens auch einen neuen Hit. Und den haben wir jetzt auf unserer Playlist. Und ey, ohne Witz, man denkt ja, da kann nichts mehr Überraschendes kommen. Und dann haut Miley einfach mal wieder einen raus. Dieses Mal singt sie weniger als sonst, sie spricht eher. Und eigentlich ist das so ein richtiger Samstagssong. Einfach mal die Simone Sommerland und ihre Kinderlieder mal kurz ausmachen und Miley Cyrus reinlegen. Und ich versuche euch das jetzt mal zu demonstrieren, wofür der Beat echt gut ist. Also angenommen, eure Tochter heißt Emma, dann wäre das folgendermaßen. Achtung. Emma, in deinem Zimmer sieht schon wieder aus. Räum doch bitte endlich mal das Chaos auf. Oder so ähnlich. Also ich finde, mit diesem Rhythmus, da klingen so Ansagen fast schon harmlos und unwiderstehlich. Also lasst euch ein bisschen inspirieren von Miley Cyrus. Buzz Persuades heißt der Song.

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0: Hier ist Antenne Thüringen und wir schauen ganz schnell aufs Wetter. Das sieht richtig spätsommerlich aus. Bis zu 24 Grad geht es heute noch hoch. Morgen werden es dann sogar 27 Grad und dazu bleibt es trocken und ganz, ganz viel Sonnenschein. Also alles eigentlich perfekt. 14.30 Uhr, wir schauen schnell auf die Straßenantenne Thüringen mit dem schnellsten Verkehrsservice. Frisch reingekommen A9 Richtung München zwischen Naumburg und Dreußig, hier Reifenteile auf der rechten Spur. Dann die A71 Richtung Schweinfurt zwischen Sömmerda Ost und Sömmerda Süd, gab es einen Unfall in der Baustelle. Und in Erfurt eine Sperrung der August-Röbling-Straße und zwar zwischen am Roten Berg und Mühlweg. Hier hat's gekracht. Blitze haben wir aktuell keine. Wenn ihr was gesehen habt, ja dann klingelt super duper gern bei uns durch. Wir haben eine Nummer für alles, WhatsApp-Verkehr und mehr. Das ist die 0800 3x5 2550. Euch unterwegs eine gute und sichere Fahrt.
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0: Und wir schauen zum Fußball. Oh, ist gerade ein Tor gefallen, oder Kim?
2: Richtig, ist gerade ein Tor
0: ich
2: gefallen.
0: Ich sehe es.
2: Wir haben es fast gesagt, also 30 Minuten war ja Rot-Weiß die bessere Mannschaft, aber wenn man seine Chancen halt nicht reinmacht, dann kommt irgendwann der Gegner und der trifft dann mit der ersten Chance und das hat gerade Atetula für die Leipziger gemacht, also Lok führt nach 30 Minuten, nach einer halben Stunde gegen Rot-Weiß 1-0.
0: Finden wir nicht so gut, oder?
2: Naja, 10 Spiele haben sie nicht verloren, die Erfurter, also...
0: Okay. Sie aber es gibt noch ein bisschen Zeit.
2: Es ist noch Zeit.
0: Sobald ein Tor fällt, du bist am Start.
2: So ist es.
0: Dankeschön.

Antenne Thüringen ist hier. Hi, schönen Samstag. Es ist ja nicht selten, dass man in Deutschland mal einem Star über den Weg läuft. In München auf dem Oktoberfest, da tümmeln sie sich gerade alle irgendwie. Aber der Place to be ist aktuell wirklich Düsseldorf, also zumindest für alle 90er-Kinder. Denn da kann es dann schon mal sein, dass euch einer der Backstreet Boys über den Weg läuft. Die sind nämlich gestern reingestartet in ihre 10 Konzerte, die sie hier bei uns in Deutschland geben. Und die Leute, die dort waren, sagen, die Jungs, die haben nichts mehr, also die haben noch nichts verlernt. Die sind immer noch richtig on fire. Also Tickets gibt's leider keine mehr, habe ich gerade mal nachgeschaut. Nicht mal irgendwie im Darknet, aber hey, man sieht ein bisschen was auf Social Media. So, die surfen so die Decke runter in die Arena rein, auf riesen Surfboards, in ganz weiß. Also die sind komplett weiß angezogen und dann geht's los. Und wir haben sie nicht live, aber dafür hier auf unserer Playlist. Die Backstreet Boys. As long as you love me. Jetzt auf Antenne Thüringen. Euch einen schönen Samstag.

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0: Boah, so ein bisschen Elvis am Samstag. Hat schon was. A little less conversation auf Antenne Thüringen. 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
0: Und kleiner Tipp von mir, Social Media, da könnt ihr auch mal vorbeischauen. Jetzt wird's 14 Uhr, nee, 15 Uhr wird's schon.
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3: Ich bin Thomas Bleskin. SPD-Vize Alexander Schweizer wirft Bundeskanzler Friedrich Merz einen zu einseitigen Reformkurs vor. Der Frankfurter Allgemeinen Sonntagszeitung sagte er, wirtschaftliches Wachstum dürfe nicht vor allem durch Kürzungen im Sozialstaat erreicht werden. Reformen müssten fair verteilt sein. Auch die Rentenpläne sieht Schweizer kritisch. Die Bundesregierung dürfe sie nicht als feststehendes Gesamtpaket behandeln. Merz müsse den Menschen besser vermitteln, was sich ändern soll. Milchprodukte könnten schon bald wieder teurer werden. Der zuständige Branchenverband hält deutliche Preissteigerungen für dringend notwendig. Erste Verhandlungen über frische Produkte sind demnach bereits angelaufen.
4: Trinkmilch, Joghurt, Quark und Co. Die Nachfrage nach Milchprodukten boomt und Grund ist unter anderem der Proteinhype. Gleichzeitig ist das Angebot knapper geworden. Die Dürre im Sommer und der befürchtete starke El Niño-Effekt lassen die Lieferungen einbrechen. Derzeit liegt der Milchpreis auf einem 5-Jahrestief. Preiserhöhungen seien daher durchaus angebracht, heißt es aus der Branche. Auch die Landwirte drängen auf Preisanpassungen. Sie verweisen darauf, dass die hohen Kosten für Dünger, Energie und Treibstoff ihre Betriebe schon länger erheblich belasten. Tanja Wagner, Nachrichtenredaktion.
3: Auf der Schiene rund um Gelsenkirchen geht seit der vergangenen Nacht gar nichts mehr. Unbekannte haben dort Kabel durchtrennt. Auch auf Fernverkehrsstrecken kommt es deshalb zu Verspätungen und Umleitungen.
5: Im Großraum Gelsenkirchen geht nichts mehr, teilt die Bahn auf ihrem Zugportal mit. Und davon sind auch Strecken zum Beispiel von Dortmund nach München, Hamburg nach Basel und von Norddeutschland nach Köln betroffen, heißt es. Der Grund, Diebe hatten heute Nacht an den Gleisen in Gelsenkirchen Kabel gleich an mehreren Stellen herausgerissen und durchgeschnitten. Daraufhin sind Signale und Steuerungsanlagen der Bahn ausgefallen. Wie lange die Reparatur dauert, ist unklar. Thomas Thonfeld, Nachrichtenredaktion.
3: Bei einem schweren Verkehrsunfall in Witten in NRW sind 4 junge Menschen schwer verletzt worden. Nach Polizeiangaben übersah ein Autofahrer beim Überholen offenbar einen entgegenkommenden Linienbus und stieß mit einem weiteren Wagen zusammen. Dessen 18-jährige Fahrerin sowie 2 13-jährige und ein 15-jähriger wurden schwer verletzt. Der mutmaßliche Unfallverursacher und sein Beifahrer flohen zu Fuß und werden gesucht. Die Polizei sucht jetzt nach Zeugen.
0: Und wir schauen aufs Antenne Thüringen Wetter. Es ist eigentlich echt schön. Wir sind über 20 Grad wieder. Also ich habe mich heute ein bisschen falsch angezogen tatsächlich. Ich habe den Pulli schon runtergezogen. Es ist einfach wieder so Spätsommer-Vibes haben wir aktuell. Und morgen wird es noch wärmer. Da geht es hoch auf 27 Grad. Und die gute Nachricht, auch in die neue Woche starten wir spätsommerlich.
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0: 15:03 Antenne Thüringen, der schnellste Verkehrsservice. A4 Richtung Dresden zwischen Buchau und Jena-Göschwitz, die rechte Spur aktuell gesperrt, da steht ein kaputtes Auto. A9 Richtung München zwischen Naumburg und Dreußig, hier Reifenteile auf der rechten Spur. A38 Richtung Leipzig zwischen Merseburg-Nord und Merseburg-Süd, ein kaputtes Auto auf der rechten Spur, hier staut sich's langsam aber sicher. Und in Erfurt immer noch die August-Röbling-Straße zwischen am Roten Berg und dem Mühlweg nach einem Unfall gesperrt. Das war's. Wenn ihr noch irgendwas gesehen habt, dann einfach schnell bei uns durchklingeln. Wir haben eine Nummer für alles, WhatsApp, Verkehr und mehr. 0800 3x5 25 50. Euch eine gute Fahrt.
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0: Bitte auf Antenne Thüringen. Hallihallo. Ja, es ging los gestern. Das schönste Oktoberfest Deutschland ist an den Start gegangen in Erfurt. Und zum Oktoberfest gehört ja auch für viele das richtige Styling. Also, ich habe mich diese Woche schon mal beraten lassen. Wir haben nämlich in Elxleben eine Expertin in Sachen Trachtenmode, Kathi vom Alpenwahnsinn. Und was ich da mitgenommen habe, Dirndl auf keinen Fall kurz. Die müssen jetzt übers Knie gehen und Männer tragen dieses Jahr Westen. Und dann gibt's noch einen absoluten Renner.
1: Die absoluten Trends in diesem Jahr sind Kettengürtel, die man sich praktisch um die Taille legt. Die sind aus Metall und oft mit Glitzerelementen ganz süß gemacht, mit Schleifchen oder mit Blümchen. Und dann hat man da nochmal so einen Glitzereffekt. Und das ist dieses Jahr der absolute Renner.
0: Ja, und ich habe jetzt bei Kathi auch so einen Brezelgürtel mitgenommen. Und übrigens nicht nur Gürtel, sondern auch Pins und Broschen. Und das zwar mehrere davon sind im Trend. Also ein Bierkrug, eine Brezel, ein Dackel, eine Wurst und. Einfach alles hinpinnen. Es geht dieses Jahr um die richtigen Accessoires. Glitzern darf's, klimpern darf's und vor allem dürfen wir alle Spaß haben. Nicht nur auf dem Oktoberfest in Erfurt, sondern auch auf den ganzen Herbstmärkten in Saalfeld zum Beispiel oder in Eisenach. Alle Veranstaltungen findet ihr gesammelt auf unserer Homepage. Und ich bin ja mal gespannt, was der Wiesenhit dieses Jahr wird. Tja, wir werden es alle erfahren und wir spielen euch jetzt den neuesten Hit von den Giant Rooks. Der heißt Slow Dance, but just for a minute. Wow.

0: So klingt der neueste Hit von den Cheyenne Brooks, Slow Dance. Hier ist Antenne Thüringen, Madeleine Rausch für euch und die Playlist zuständig und Kim Wenzel, unser Sportreporter, der ist Experte in Sachen Fußball, mit einer schönen Nachricht jetzt. Ich sag nur Tor!
1: Zumindest habe ich ja gesagt, in der ersten Viertelstunde nach Wiederanpfiff, da müssen die einfach richtig Druck machen und das haben sie gemacht. Ja, Till Schwarz ist mit dem Kopf da und macht den Ausgleich bei Lok Leipzig. Also aktuell steht es 1:1, alles wieder offen.
0: Wie viele Spielminuten haben wir noch?
1: Na, eine gute halbe Stunde.
0: Ja. Na, dann hören wir uns bestimmt nochmal. Wir sind für euch am Start.

0: Gewitter, dass es so schnell geht, hätten wir jetzt auch nicht gedacht. Kim Wenzel, der Sportreporter, ist gleich direkt im Studio geblieben. Skip News aus Leipzig.
1: Es ist eben Fußball, ja. Es geht wirklich hin und her und es hat richtig rasant Fahrt aufgenommen, das Spiel. Und Lok Leipzig liegt jetzt wieder mit 2-1 in Führung. Also jetzt wird es wieder schwerer für RWE.
0: Na, gucken wir mal, ob ich jetzt noch mal einen ganzen Song spielen kann. Wir nehmen den hier, Hurricane von Offenbach, gleich hier auf Antenne Thüringen. Schön, dass ihr dabei seid.
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0: Hurricane auf Antenne Thüringen. Hallo, Madeleine Rausch im Studio. Jetzt haben wir gerade einen Song geschafft und es geht richtig ab in Leipzig.
1: Ja.
0: Kim Wenzel.
1: Jetzt haben wir fast schon 4 Tore. Es sind 4 Tore. Allerdings 3-1. Die Erfurter müssen jetzt mehr öffnen, müssen mehr riskieren nach vorne und das nutzen die Leipziger aus. Also Lok führt jetzt mit 3 zu

sag euch, hier ist Antenne Thüringen. Es steht immer noch 3:1 für Lok Leipzig. Die spielen aktuell gegen den RWE in Leipzig. Und wir sind in der 68. Minute. Also es kann noch ein bisschen was passieren. Wir halten euch natürlich auf dem Laufenden. Die aktuellen Temperaturen, die sehen eigentlich auch ganz gut aus. Bis zu 24 Grad geht es heute hoch. Dazu scheint die Sonne. Und der Spätsommer scheint zurückzukommen. Denn morgen ebenfalls Sonnenschein. Dann geht es sogar mit den Temperaturen wieder über sommerliche 25 Grad. Am Montag auch 27 Grad maximal. Ja, am Dienstag geht es genauso weiter. 15.30 Uhr haben wir es. Wir schauen auf die Straßenantenne Thüringen mit dem schnellsten Verkehrsservice. A4 Richtung Dresden zwischen Bucha und Jena-Göschwitz ein kaputtes Auto, die rechte Spur aktuell gesperrt. A38 Richtung Leipzig zwischen Merseburg Nord und Merseburg Süden hier ein kaputtes Auto auf der rechten Spur. Dann Erfurt, August-Röbling-Straße. Zwischen am Rotenberg und Mühlweg hat's gekracht, deshalb hier aktuell gesperrt. Und Blitzer haben wir keine neuen für euch. Also falls ihr irgendwo einen gesehen habt, dann einfach schnell bei uns durchklingeln. Wir haben eine Nummer für alles, WhatsApp, Verkehr und mehr. Die 0800 3x5 2550. Antenne Thüringen ist hier, Madeleine Rausch im Studio. Und das ist ein mega toller Hit. Tame. Mit Dracula. Jetzt für euren Samstagnachmittag

0: Fußballspiele, bei denen ein bisschen was geht. Das lieben wir doch. Antenne Thüringen ist hier mit Madeleine Rausch und Kim Wenzel, unser Sportreporter, jetzt bei mir im Studio. In Leipzig hat sich was getan.
1: Richtig. Ich habe es ja gesagt, es sind nur 20 Minuten Zeit, da kann noch viel passieren. Und Tillinus Schwarz, der ist erneut da mit dem Kopf, auch wenn der Ball irgendwie von der Schulter eines Leipzigers noch reingeht. Also nur noch 2:3 Rückstand aus Sicht von RWE. Und du sagst ja, nichts ist langweiliger als 0:0. Jetzt haben wir also eine 3:2 Führung für Leipzig und es ist noch lange nicht Schluss.
0: Danke dir, Kim. Ja, du bist wieder im Studio, sobald sich was ändert. Und ich kümmere mich um die Playlist jetzt. Polarkreis mit Allein, Allein hier auf Antenne Thüringen.

0: Kim Enzel, 3-3.
1: Ja, du glaubst mir das nicht, gell? Es gibt Elfmeter für die Rot-Weißen. Stanislav Fehler lässt sich diese Chance nicht entgehen. 3-3, also in dem Spiel ist noch alles drin. Wir haben ja immer noch, ja, Viertelstunde zu spielen.
0: Bin mal gespannt, wie oft du hier jetzt noch auftauchst, Kim.
1: Ja, ich auch.
0: Wir sind gespannt.

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0: Und wir schalten wieder rüber zum Sport. Die neuesten Infos zum Topspiel RWE gegen Lok Leipzig hier auf Antenne Thüringen. Sobald was passiert, hört ihr es bei uns. Und gerade ist schon wieder ein Tor gefallen, Sportreporter Kim Wenzel.
1: Ich habe ja gesagt, ich komme nochmal. RWE hat das Momentum auf seiner Seite, wie schon bei der Hertha in Berlin. Dustin Forke in der Nachspielzeit mit dem 4:3. Das muss der Siegtreffer eigentlich sein. Wird noch eine Minute gespielt, aber 4:3, ja, Wahnsinnsspiel.
0: Ja, dann ist jetzt wohl doch, die Serie wird weitergeführt beim RWE.
1: Das wäre dann das 11. Spiel in Folge, nicht bezwungen.
0: Ja, jetzt warten wir mal die Minute noch ab, oder? Ja. In der Zwischenzeit gibt's noch Ed Sheeran für euch mit Camera.

0: gegen Lok Leipzig. Antenne Thüringen ist hier und Sportreporter Kim Wenzel. Heute sind einige Tore gefallen. Wie ging es denn jetzt aus?
1: Also 1, 2, 3, 4, 5, 6, 7 Stück. Und RWE hat 4:3 gewonnen. Und wieder in der Nachspielzeit, wie schon letzte Woche bei der kleinen Hertha. Also der Siegtreffer, das gibt natürlich Selbstvertrauen. Und die breite Brust, die wird noch breiter als Tabellenführer. Jetzt können sich die anderen erstmal umgucken. Lok Leipzig ist für mich ab heute eigentlich raus aus dem Rennen um die Meisterschaft.
0: Danke dir, Kim Wenzel. Und es war ja auch einfach ein spannendes Spiel. Also wenn ein paar Tore fallen, das macht ja ein bisschen mehr Spaß, als wenn es 0-0 ausgeht, ne?
1: Das ist richtig, ja.
0: Wir hatten hier unseren Spaß. Danke fürs Update. Und jetzt geht's in die Nachrichten. Es ist gleich 16 Uhr.
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3: Ich bin Thomas Bleskin. München soll für Deutschland ins Rennen um die Olympischen und Paralympischen Spiele 2036, 40 oder 44 gehen. Die bayerische Landeshauptstadt setzte sich bei der Mitgliederversammlung des Deutschen Olympischen Sportbunds gegen Köln-Rhein-Ruhr durch.
4: Also die Euphorie hier im Alten Rathaus, die war schon vorher riesig. Alle waren super zuversichtlich. Aber jetzt darf München sich auch wirklich freuen. Denn die Stadt, die wird sich als Austragungsort für Deutschland für die Olympischen und Paralympischen Spiele bewerben. Schon beim Bürgerentscheid sagte München klar Ja zu Olympia. Mit über 60% stimmten die Bürgerinnen und Bürger für eine Bewerbung. Und das Konzept, das konnte sich jetzt letztlich auch gegen die Region Köln-Rhein-Ruhr durchsetzen. Aus München, Pia Wegner.
3: SPD-Vize Alexander Schweizer wirft Bundeskanzler Friedrich Merz einen zu einseitigen Reformkurs vor. Der Frankfurter Allgemeinen Sonntagszeitung sagte er, wirtschaftliches Wachstum dürfe nicht vor allem durch Kürzungen im Sozialstaat erreicht werden. Reformen müssten fair verteilt sein. Auch die Rentenpläne sieht Schweizer kritisch. Die Bundesregierung dürfe sie nicht als feststehendes Gesamtpaket behandeln. Merz müsse den Menschen besser vermitteln, was sich ändern solle. Mit starkem Wind und viel Regen soll ein Sturm am Wochenende die US-Ostküste treffen. Die Stadt New York rief zur Vorsicht auf. Mehrere Konzerte von Musikstars wurden vorsorglich abgesagt.
5: Es ist der perfekte Sturm, dieser sogenannte Nor'easter. Viel Wind und Regen brauen sich zusammen und der Vollmond verstärkt noch die Gezeiten. Das bedeutet Hochwasser und Überflutungen an den Küstenstreifen. Der Fährverkehr zu allen Inseln wurde eingestellt und auch viele Veranstaltungen und Konzerte fallen ins Wasser. Ein großes Festival in New York's Central Park mit Alicia Keys, Lenny Kravitz und John Legend wurde abgesagt. Auch Ed Sheerans Konzerte in Boston fallen aus. Und Medien rund um die UN-Generaldebatte in New York bauen ihre Zelte ab. Tina Eck, USA.
3: Milch, Joghurt und Quark könnten schon bald wieder teurer werden. Der Milchindustrieverband hält deutliche Preissteigerungen für dringend notwendig. Erste Verhandlungen über frische Produkte seien bereits angelaufen. Als Gründe nennt der Verband eine starke Nachfrage und geringere Milchanlieferungen nach der sommerlichen Dürre. Auch weltweit könnte das Angebot zurückgehen. Bei Butter sind die Preise bereits gestiegen.
0: Danke an die News. Wir schauen zum Wetter. Und das sieht so ein bisschen nach Herbst aus. So nach schönem goldenen Herbst. So ein paar Blätter sind ja auch schon bunt, aber es fühlt sich nach Spätsommer an. Bis zu 24 Grad werden das heute und es werden noch mehr. Morgen sind schon 27 Grad maximal, dazu viel Sonnenschein und genauso starten wir auch in die neue Woche rein. Bis Mittwoch bleiben es über 25 Grad.
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0: 16.02 Uhr, Antenne Thüringen mit dem schnellsten Verkehrsservice. A4 Richtung Dresden zwischen Buchau und Jena-Göschwitz steht ein kaputtes Auto. Auf dem Standstreifen die rechte Spur hier gesperrt. A9 Richtung Berlin zwischen Naumburg und Weißenfels hier ein kaputter LKW, der blockiert die rechte Spur. A9 Richtung München zwischen Hermsdorf Süd und Lederhose gab es einen Unfall direkt in der Baustelle. Und ein toter Greifvogel liegt auf der A38 Richtung Leipzig und zwar zwischen dem Dreieck Halle Süd und Bad Lauchstädt. Hier die linke Spur aktuell gesperrt. A71 Richtung Schweinfurt zwischen dem Dreieck Südharz und Atern hier Gegenstände auf der rechten Spur. Und dann haben wir noch die A73 Richtung Nürnberg zwischen Eisfeld Süd und Coburg. Aufpassen, da liegt ein Verkehrszeichen auf der Straße. Und dann staut sich noch in Erfurt in der Rankestraße stadtauswärts. Grund dafür ist eine Baustelle. Danke, Basti, fürs Durchgeben. Und wenn ihr noch was gesehen habt, dann einfach durchklingeln. Wir haben eine Nummer für alles, WhatsApp-Verkehr und mehr. Die 0800 3x5 25 50. Euch unterwegs eine gute Fahrt.
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0: Und ich sag Happy Samstag, Madeleine Rausch im Studio bei Antenne Thüringen. Ja, wer hat denn noch nicht geheiratet oder wer will noch? Speed Wedding gibt's jetzt dieses Jahr auch bei uns in Thüringen. Wann, wie, wo, was? Das verraten wir euch gleich.

Also, wer dieses Jahr noch heiraten will, ich würde mal sagen, go for it. In Jena gibt's zum allerersten Mal dieses Jahr Speed-Wedding-Termine. Antenne Thüringen ist hier übrigens mit Madeleine Rausch und es ist kein Witz, auch wenn es danach klingt. Einfach mal keine jahrelange Planung, kein teures Kleid, sondern einfach nur Ja sagen. Ohne Gäste, außer die eigenen Kinder, nimmt man nämlich keinen mit zur Speed-Hochzeit. Und ab dem 4. November wird in Jena dann gespeed heiratet. Oder wie man auch immer dazu sagt. Ja sagen, unterschreiben und fertig. Klingt doch gut. Gut, für die einen klingt es auch maximal unromantisch, aber hey, jetzt noch schnell einen Antrag machen und dann noch dieses Jahr verheiratet sein. Das ist der Deal, den ihr in Jena bekommt. Warum nicht? Dazu Need Your Love von One Republic jetzt auf Antenne Thüringen.

0: Last Wedding in Jena. Reingehen, Ja sagen, unterschreiben und wieder rausgehen, ganz ohne Tamtam. Das geht seit diesem Jahr. Klingt für die einen mega, die anderen sagen, oh nee, Hochzeit muss schon der schönste Tag meines Lebens werden, gell? Antenne Thüringen ist hier, Hallöchen. So, selbst wenn jetzt alles sowas von durchgeplant und durchgestylt ist, dann können ja trotzdem Dinge schieflaufen an solchen Hochzeitstagen. Und die Hochzeitssaison, die ist ja jetzt bald vorbei. Deshalb sprechen wir heute mal über die Fails, die so passiert sind. Eure Hochzeitsfails, erzählt sie uns über die 0800 3x die 52550. Und ich kann direkt mal eine Geschichte beitragen. Ich war ganz lange Zeit Sängerin in einer Hochzeitsband und dann ist es ja immer so, es gibt Essen und dann eröffnet das Brautpaar irgendwann die Tanzfläche mit dem Brautwalzer. Wir, die Band, wir stehen schon bereit. Das Brautpaar hatte sich ja einen ziemlich schnellen Walzer ausgesucht. Es ist übrigens wichtig für die Geschichte, das war der hier. 1, 2, 3, 1, 2, 3. Also, die mussten schon ordentlich drehen und also wir warten also so auf das Brautpaar und die laufen ans Ende des Saales. Knapp 250 Gäste waren dort und dann haben die beiden am hintersten Tisch angefangen und mit jedem Tisch angestoßen. Aber nicht mit Sekt, sondern an jedem Tisch gab es ein Uso. So, also die, als sie dann vorn bei uns ankamen, da hatten die schon ungefähr so 9 Usos intus und dann könnt ihr euch vorstellen, wie dieser Hochzeitswalzer aussah. Nach einer Minute sind die nur noch hin und her gewippt. So, das war mein Hochzeitsfail. Wie sieht's bei euch aus? Schickt eine WhatsApp an die 0800 3x die 52550 oder klingelt ihr einfach direkt durch.
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Ist dem Spätherbst an. Nein, Mensch, ich sag's immer falsch. Spätsommer haben wir natürlich. Die Temperaturen, die sind nämlich noch sommerlich. Heute noch nicht ganz die 25 Grad, aber ab morgen knacken wir sie dann wieder. Und dann bleibt's erstmal sommerlich. Montag 27 Grad maximal, Dienstag auch. Und dazu bleibt's trocken. Schau mal auf die Straßenantenne Thüringen mit dem schnellsten Verkehrsservice. Da ist einiges los. Zum Beispiel auf der A4 Richtung Dresden zwischen Bucher und Jena Göschwitz hier aktuell ein kaputtes Auto auf der rechten Spur. A4 Richtung Frankfurt, Gegenrichtung zwischen Friedewald und Bad Hersfeld hier rechte Spur gesperrt. Da laufen Bergungsarbeiten. A9 Richtung Berlin zwischen Naumburg und Weißenfels hier ein kaputter LKW, der blockiert die rechte Spur und den Standstreifen. Unfall auf der A9 Richtung München zwischen Hermsdorf Süd und Lederhose direkt in der Baustelle passiert. A71 Richtung Schweinfurt zwischen dem Dreieck Südharz und Artern. Hier Gegenstände auf der rechten Spur. Und noch ein Verkehrszeichen, das liegt auf der A73 Richtung Nürnberg zwischen Eisfeld Süd und Coburg. Das war's. Blitzer habe ich aktuell auch keine für euch. Wenn ihr was gesehen habt, dann einfach schnell durchklingeln. Wir haben eine Nummer für alles, WhatsApp, Verkehr und mehr. Die 0800 3x5 25 50. Euch eine gute Fahrt.

0: Samstag. Ja, samstags finden ja die meisten Hochzeiten statt und die Hochzeitssaison, die neigt sich so langsam dem Ende zu. Deshalb sammeln wir heute mal eure Fails auf Antenne Thüringen. Was lief denn nicht so wie geplant? 0800 3x die 52550. Wir wollen es alle wissen. Jeanette ist Standesbeamtin in Gößnitz und hat natürlich auch schon viel erlebt.
1: Dann hatten wir mal so ein kleines Mädchen, die war vielleicht 4. Die sollte eigentlich nur die Ringe überreichen. Und als wir dann so weit waren, dass wir das Jawort abgenommen hatten und wir zu dem Ringwechsel kommen wollten, habe ich sie nach vorn gebeten und da sagte sie so ganz laut, nee, aber jetzt muss ich erstmal pullern. Und dann haben wir natürlich alle auf die kleine Maus gewartet. Die ist dann vom Pullern zurückgekommen und dann haben wir das gemacht.
0: Ja, was muss, das muss, oder? Ging bei euch auch irgendwas schief? Verratet's uns. 0800 3x die 5 25 50.

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1: Ich bin Thomas Bleskin. München soll für Deutschland ins Rennen um die Olympischen und Paralympischen Spiele 2036, 40 oder 44 gehen. Die bayerische Landeshauptstadt setzte sich bei der Mitgliederversammlung des Deutschen Olympischen Sportbunds gegen Köln-Rhein-Ruhr durch.
2: Also die Euphorie hier im Alten Rathaus, die war schon vorher riesig. Alle waren super zuversichtlich. Aber jetzt darf München sich auch wirklich freuen. Denn die Stadt, die wird sich als Austragungsort für Deutschland für die Olympischen und Paralympischen Spiele bewerben. Schon beim Bürgerentscheid sagte München klar Ja zu Olympia. Mit über 60% stimmten die Bürgerinnen und Bürger für eine Bewerbung. Und das Konzept, das konnte sich jetzt letztlich auch gegen die Region Köln-Rhein-Ruhr durchsetzen. Aus München, Pia Wegner.
1: SPD-Vize Alexander Schweizer wirft Bundeskanzler Friedrich Merz einen zu einseitigen Reformkurs vor. Der Frankfurter Allgemeinen Sonntagszeitung sagte er, wirtschaftliches Wachstum dürfe nicht vor allem durch Kürzungen im Sozialstaat erreicht werden. Reformen müssen fair verteilt sein. Auch die Rentenpläne sieht Schweizer kritisch. Die Bundesregierung dürfe sie nicht als feststehendes Gesamtpaket behandeln. Merz müsse den Menschen besser vermitteln, was sich ändern solle. Milchprodukte könnten schon bald wieder teurer werden. Der zuständige Branchenverband hält deutliche Preissteigerungen für dringend notwendig. Erste Verhandlungen über frische Produkte sind bereits angelaufen.
3: Trinkmilch, Joghurt, Quark und Co. Die Nachfrage nach Milchprodukten boomt und Grund ist unter anderem der Proteinhype. Gleichzeitig ist das Angebot knapper geworden. Die Dürre im Sommer und der befürchtete starke El Niño-Effekt lassen die Lieferungen einbrechen. Derzeit liegt der Milchpreis auf einem 5-Jahrestief. Preiserhöhungen seien daher durchaus angebracht, heißt es aus der Branche. Auch die Landwirte drängen auf Preisanpassungen. Sie verweisen darauf, dass die hohen Kosten für Dünger, Energie und Treibstoff ihre Betriebe schon länger erheblich belasten. Tanja Wagner, Nachrichtenredaktion.
1: US-Sängerin Taylor Swift hat mit ihrer neuen Single Patient Zero einen Spotify-Rekord gebrochen. Der Song wurde gestern häufiger gestreamt als jeder andere Titel einer Künstlerin an einem einzigen Tag in diesem Jahr. Zugleich war Swift die meistgestreamte Künstlerin auf Spotify. Das Musikvideo zu Patient Zero soll morgen bei den MTV Video Music Awards vorgestellt werden.
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4: Ich bin Kim Wenzel, sportfrei. Rot-Weiß Erfurt bleibt auch im 11. Spiel hintereinander unbesiegt. Das Team von Trainer Fabian Gerber gewann seine Auswärtspartie bei Lok Leipzig mit 4:3. Der viel umjubelte Siegtreffer fiel wie schon beim letzten Auswärtsspiel in Berlin in der Nachspielzeit durch Dustin Forke. Dabei lag zwischenzeitlich Lok mit 3:1 in Front. Für RWE-Treffer zuvor gesorgt hatten Tillinus Schwarz und Stanislav Fehler per Foul-Elfmeter sowie ein Eigentor der Leipziger.
5: Und beim Wetter kann man eigentlich auch sagen, ist ein Volltreffer. Zumindest für alle, die jetzt nochmal ihre drei Lieblings-Sommer-Outfits anziehen wollen. Denn die könnt ihr rausholen. Morgen geht's auf sommerliche 27 Grad hoch. Dazu ganz, ganz viel Sonnenschein. Montag geht's genauso weiter. Und am Dienstag dann auch nochmal.
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5: 17:03 Antenne Thüringen, der schnellste Verkehrsservice. A9 Richtung Berlin zwischen Naumburg und Weißenfelsen, kaputter LKW auf der rechten Spur. A71 Richtung Schweinfurt zwischen dem Dreieck Südharz und Atern, hier Gegenstände auf der rechten Spur. Und A71 Erfurt-Schweinfurt in beiden Richtungen zwischen Suhl-Zellermelis und dem Dreieck Suhl. Da ist der Tunnel immer noch gesperrt. Für circa 2 Stunden ist das noch so. Aber die Umleitung ist auf jeden Fall für euch eingerichtet. Blitzer, immer noch keiner da. Wenn ihr einen gesehen habt, dann einfach schnell durchklingeln. Wir haben eine Nummer für alles, WhatsApp-Verkehr und mehr. 0800 3x5 25 50. Und wenn ihr unterwegs seid, eine gute und sichere Fahrt.
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0: Hoppla, jetzt war das Mikro schon an, bevor es losging. Madeleine Rausch hier bei Antenne Thüringen. Hallo, habt ein tolles Wochenende. Das Wetter, das passt ja perfekt zum Rausgehen. Und vielleicht entdeckt ihr ja auch ein paar Pilze. Die Pilzsaison in Thüringen ist in vollem Gange. Und Pilze sammeln ist übrigens auch voll im Trend. So sehr, dass Moritz, der zertifizierte Pilzsachverständiger, ja, das ist er, genau so nennt er sich. Und regelmäßig geht er damit viral. Und für alle, die jetzt erst einsteigen beim Pilze sammeln oder sich jetzt gerade überlegen, bei dem Trend könnte ich doch auch mal mitmachen, hat er ein paar Anfängertipps für uns.
1: Du solltest einen Korb haben, ja, weil Pilze nicht gerne gequetscht werden, schon gar nicht in Plastiktüten, wo sie nicht atmen können. Dann solltest du vielleicht dreimal durchatmen, bevor du in den Wald gehst, weil, wie gesagt, Entschleunigung ist der Schlüssel. Wer langsamer macht und weniger erwartet, wird mehr belohnt und findet auch definitiv mehr. Es ist wirklich so, wenn du mit so einer Energie in den Wald rennst und so haben, haben, haben, ich will, findest du ja nichts.
0: Und wo findet man jetzt am ehesten Pilze?
1: Also viele Leute rennen erstmal in den Wald und wundern sich dann, wenn sie gar nichts finden. Pilze brauchen vor allen Dingen Feuchtigkeit. So, das heißt, man sollte sich vielleicht auch als Neuling Wetterdaten reinziehen. So, und wenn man das dann sich mal anguckt, fährt man halt zu den Stellen, wo die Niederschläge waren. Ansonsten auch ein sehr, sehr guter Tipp für Einsteiger sind Wege erstmal abzuchecken. Also gar nicht so tief in den Wald direkt reinzurennen. Und an den Wegesrändern sind einfach unheimlich viele Fruchtkörper. Im Moment. Ich gehe mal gar nicht erst in den Wald rein. Ich gehe wirklich nur die Wege ab. Und wenn ich dann nicht so viel finde, dann gehe ich nochmal in den Wald. Aber das reicht eigentlich.
0: So, und wenn ihr jetzt noch mehr Tipps braucht oder jetzt ein bisschen angefixt seid, Moritz nennt sich in den Socials Into the Woods Mushrooms und er weiß nicht nur, wo man die besten Pilze findet und wie man die alle am besten voneinander unterscheidet, sondern auch, wie man sie am besten putzt. Den perfekten Omi-Trick, den haben wir gleich für euch nach zwei Songs.

0: Pilze sammeln ist sowas von in. Und wir in Thüringen, wir wissen das ja eh, dass es im Wald schön ist. Deshalb gibt es das bei uns auch schon ein bisschen länger. In Ilmenau zum Beispiel kann man Pilzwanderung machen. Und auch online geht das Thema gerade richtig durch die Decke. Moritz Schmidt ist zertifizierter Pilzsachverständiger und Autor. Er gibt seine Tipps in seinem Buch weiter, aber auch auf Social Media. Und wir haben mit ihm gesprochen. Und falls euch jetzt irgendwie so eine Spontaneingebung kam, boah, am Wochenende gibt's Pilze zum Essen, hat er auch noch den ultimativen Trick für uns. Wie kriegt man Pilze am allerbesten sauber?
1: Wenn ich stabile Pilze sammle, dann kann ich die auch abwaschen. Gibt aber echt einen guten alten Omi-Trick. Man packt die Pilze ins Waschbecken, schüttet ordentlich Mehl drauf und lässt dann das Wasser ein ins Waschbecken. Und dann schwenkt man die Pilze einfach vorsichtig hin und her. So, und das Mehl ist wie so ein Schmutzmagnet. Da sammeln sich wirklich alle Sandkörner und kleinen Partikel. Und dann kannst du das Wasser ablassen und alle Pilze einmal abspülen und dann hast du nur noch saubere Pilze. Voll gut.
0: Der Omi-Trick, Pilze mit Mehl sauber machen. Und wenn man sie davor noch selbst gesammelt hat, dann schmecken sie doch noch viel besser.
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0: 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Ironic war das von Alison Morissette auf Alanis, Entschuldigung, Alanis Morissette heißt sie. Rain on a wedding day. Heute ist zwar Wedding Day für manche, aber kein Regen. Das ist das Schöne, denn der Spätsommer, der hat gesagt, ach, da schauen wir jetzt nochmal vorbei. Und der bleibt jetzt auch erstmal bis Dienstag. Also morgen knacken wir die 25 Grad, also offizielle Sommertemperatur. Da geht es sogar hoch bis auf 27 Grad. Ein paar Wolken gibt's, aber die verschwinden dann auch im Laufe des Tages. Und am Montag starten wir dann genauso spätsommerlich in die neue Woche. 17.30 Uhr, wir schauen auf die Straßenantenne Thüringen mit dem schnellsten Verkehrsservice. A9 Richtung Berlin zwischen Naumburg und Weißenfels, da steht ein kaputter LKW, der blockiert die rechte Spur und den Standstreifen. A38 Richtung Göttingen zwischen Querfurt und Eisleben, hier ein defekter PKW, ebenfalls auf dem Standstreifen. A38 Richtung Leipzig zwischen Roßlau und Sangerhausen West, aufpassen hier, Reifenteile auf der rechten Spur. A71 Richtung Schweinfurt zwischen dem Dreieck Südharz und Atern, hier Gegenstände auf der rechten Spur. Und jetzt sind wir durch. Wenn ihr unterwegs seid, dann eine gute und sichere Fahrt. Und wenn ihr unterwegs noch was seht, dann klingelt durch. Wir haben eine Nummer für alles, WhatsApp-Verkehr und mehr. 0800 3x5 25 50.
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0: Bude heute ein bisschen umdekoriert. Also, ich habe heute schon eine WhatsApp meiner Mutter bekommen. Mit der neuen Deko. Ja. Also ich bin nicht so die Deko-Maus, aber dafür bin ich eine Frühstücksmaus und am Wochenende. 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
2: Ich bin Thomas Bleskin. Bundesaußenminister Johann Wadephul hat sich in New York mit seinem russischen Kollegen Sergei Lavrov getroffen. Es war das erste bilaterale Gespräch der Außenminister beider Länder seit Beginn des russischen Angriffskriegs gegen die Ukraine 2022. Das Treffen fand am Rande der UN-Generaldebatte statt. Nach Angaben des russischen Außenministeriums hatte die deutsche Seite darum gebeten. Welche konkreten Themen Wadephul und Lavrov besprachen, ist nicht bekannt. Die SPD stemmt sich gegen Reformpläne von CDU-Gesundheitsminister Carsten Linnemann bei der Pflege. Wenige Tage vor dem angesetzten Kabinettstermin kündigt der SPD-Fraktionschef Matthias Miersch in der Bild an, ein reines Kürzungspaket mache die SPD-Bundestagsfraktion so nicht mit.
3: Die Pflegekassen schlagen Alarm. Das Geld reicht hinten und vorne nicht. Darum will die Regierung sie noch stärker als jetzt entlasten. Am Mittwoch will Gesundheitsminister Linnemann seine Pläne im Kabinett vorlegen. Doch das könnte an der SPD scheitern. Denn die fordert strukturelle Reformen und dass sich Privatversicherte stärker beteiligen. Der aktuelle Vorschlag sei vor allem ein Kürzungspaket. Die SPD wirbt außerdem nach wie vor für einen Preisdeckel für Pflegende in Heimen. Denn die müssen aktuell im Schnitt fast 3.400 Euro im Monat aus eigener Tasche dazu zahlen. Thomas Bremser, Nachrichtenredaktion.
2: Papst Leo XIV. Hat bei seinem Frankreich-Besuch in Paris eine Messe mit rund 700.000 Menschen gefeiert. Auf der Fahrt im Papamobil über die Champs-Élysées wurde er von einer großen Menschenmenge bejubelt.
4: Der Andrang und die Begeisterung für den Papst im sonst eher kirchenkritischen Frankreich waren einfach überwältigend. Schon viele Stunden vor der Ankunft des Kirchenoberhauptes strömten Zehntausende ins Zentrum der französischen Hauptstadt. Auf den Jubel entlang der Straßen folgten dann Einkehr und Andacht während der Messe im XXL-Format. In seiner Predigt rief Leo XIV. Die Menschen zu Gottvertrauen und zur Weitergabe des Glaubens auf. Auch aus Deutschland angereiste Gläubige befanden sich unter den Besuchern. Michael Evers, Paris.
2: Und zum Sport. München ist der deutsche Bewerber für Olympische und Paralympische Spiele 2036, 2040 oder 2044. Bei der Mitgliederversammlung des Deutschen Olympischen Sportbunds setzte sich die Stadt mit 91-50 Stimmen gegen die Region Köln-Rhein-Ruhr durch. Bundeskanzler Merz sagte Unterstützung für die Bewerbung zu. Nun muss München im internationalen Auswahlverfahren des IOC bestehen.
5: Danke an die News und wir schauen aufs Thüringen-Wetter. Der Spätsommer kommt nochmal zurück fürs Wochenende. Fürs Erfurter Oktoberfest, für die Herbstmärkte, die in ganz Thüringen stattfindet und dafür, dass ihr noch mal ein bisschen raus könnt. Ihr habt es heute schon gemerkt, knapp 24 Grad im Maximum und das wird morgen dann noch schönerer Tag. Da kommen ein paar mehr Wolken dazu, aber bis zu 26 Grad sind drin. Am Montag dann noch ein Tick wärmer, 27 Grad maximal und am Dienstag scheint dann wieder richtig die Sonne. 18.03 Uhr, Antenne Thüringen mit dem schnellsten Verkehrsservice. A38 Richtung Göttingen zwischen Querfurt und Eisleben hier ein kaputter LKW. Und die A71 Richtung Schweinfurt zwischen dem Dreieck Südharz und Atern. Hier Gegenstände auf der rechten Spur. Und das war's. Wenn ihr noch was gesehen habt, einfach schnell durchklingeln. Wir haben eine Nummer für alles WhatsApp-Verkehr und mehr. Die 0800 3x5 25 50. Euch unterwegs eine gute Fahrt.
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0: Schönes Wochenende. Hoffentlich habt ihr den Kühlschrank schon voll. Ansonsten wird es allerhöchste Zeit. Antenne Thüringen ist hier mit Madeleine Rausch. Und ja, es können auch beim Einkaufen dubiose Dinge passieren. Das ist eine Geschichte von Anfang der Woche aus Erfurt. Ein Mann wiegt Grünzeug auf der Obst- und Gemüsewaage. Das klingt erstmal normal. Die Geschichte endete dann aber mit Hausverbot und Petra Kühling erzählt uns jetzt, was los war.
1: Naja, das Grünzeug, das der 20-Jährige da auf die Waage gelegt hat, war kein Salat oder ähnliches, was er im Supermarkt kaufen wollte, sondern Marihuana, das er sich außerhalb besorgt hatte und jetzt eben wiegen wollte. Mitarbeiter beobachteten die ungewöhnliche Situation und forderten den jungen Mann zum Gehen auf. Das aber wollte er nicht. Also musste die Polizei kommen, ihn rausbringen. Ende vom Lied, lebenslanges Hausverbot.
0: Autsch, und wegen den Drogen hat er da jetzt noch ein Nachspiel bekommen?
1: Nee, so viel Gras war es dann doch nicht. Innerhalb des gesetzlichen Rahmens, sagt die Polizei, damit keine Anzeige. Bei Social Media aber hatten die Beamten dann doch noch einen Tipp. Zitat, die Gemüsewaage nicht für jedes Grünzeug benutzen. Ist übrigens auch keine Feinwaage, damit bei Gras vermutlich auch gar nicht genau genug.
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0: Schön, dass ihr bei Antenne Thüringen seid. Alan Walker war das mit Faded. Und jetzt ist es 18.30 Uhr.
1: 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Für Nordthüringen Kim Wenzel.
2: Ja, Samstagabend 6:30, genau die Zeit für den Thüringer Fußball. Wer hat wo gespielt von oben nach unten, beginnend mit der Regionalliga? Und dort bleibt Rot-Weiß Erfurt auch im 11. Spiel hintereinander unbesiegt. Das Team von Trainer Fabian Gerber gewann seine Auswärtspartie bei Lok Leipzig mit 4:3. Der viel umjubelte Siegtreffer fiel schon wie beim letzten Auswärtsspiel in Berlin in der Nachspielzeit durch Dustin Forkel. Dabei lag zwischenzeitlich Lok sogar 3:1 in Front. Für RWE-Treffer zuvor gesorgt hatten Till Linus Schwarz und Stanislav Fehler per Foul-Elfmeter sowie ein Eigentor der Leipziger. Bereits gestern Abend ja das 5:1 von Carl Zeiss Jena bei Tasmania Berlin. In der Oberliga hatte im Topspiel der zweite ZFC Meuselwitz den punktgleichen ersten Germania Halberstadt zu Gast. Am Ende gab es ein 1:1. Damit bleibt alles beim Alten. Erst morgen empfängt Einheit Rudolstadt Frankfurt an der Oder. Last but not least besiegte Weida im Topspiel der Thüringenliga Schott Jena mit 3:1 und verdrängte dadurch Schott auf Rang 3. Erster bleibt der FC Eichsfeld nach einem 5:1 gegen Gera Westvororte. Außerdem gewann Fahner Höhe 3:1 gegen Neustadt Orla. Heiligenstadt siegte 1:0 in Geratal. Eine Nullnummer gab es zwischen Bad Langensalza und Schleiz und Bad Berka trennte sich von Bad Frankenhausen 3:3. Morgen noch Nordhausen gegen Saalfeld. Und nicht vergessen wollen wir die Frauen von Carl Zeiss. Die mussten heute in der ersten DFB-Pokalrunde zum SV Eutingen. Jena gewann mit 6:0 und steht damit in der zweiten Runde.
0: Und das Thüringen-Wetter ist auch richtiges Sportwetter. Also wenn ihr noch mal eine Runde mit dem Fahrrad raus wollt, dann ist das auf jeden Fall möglich am Wochenende. Vor allem morgen, das wird ein trockener Sonntag. Ein paar Wolken sind auch dabei, also die Sonne, die knallt nicht nur so vom Himmel runter, aber es geht bis auf die 27 Grad hoch und genauso geht's dann auch in die neue Woche. Montag 27 Grad maximal und am Dienstag dann noch weniger Wolken und auch so um die 27 Grad. 18.32 Uhr haben wir es, Antenne Thüringen, der schnellste Verkehrsservice. A38 Richtung Göttingen zwischen Querfurt und Eisleben, kaputter LKW. Und die A71 haben wir noch Richtung Schweinfurt zwischen dem Dreieck Südharz und Atern. Hier Gegenstände auf der rechten Spur. Das war's. Bisher haben wir auch keinen Blitzer. Wenn da irgendwo ein frischer rumsteht, dann sagt uns Bescheid. Wir haben eine Nummer für alles, WhatsApp, Verkehr und mehr. Die 0800 3x5 2550 und euch allen unterwegs eine gute Fahrt.
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0: Schönen Samstagnachmittag. Hier ist Antenne Thüringen mit Madeleine Rausch und Harry Styles.

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0: Überall könnten die 10.000 Euro sein, versteckt in einer von vielen Schlüsselboxen, die wir im ganzen Freistaat versteckt haben. Also zum Beispiel unter der Parkbank, im Baum, am Baum, auf dem Baum, aber vielleicht auch einfach nur am Fahrradständer, auf der Brücke. Manche sind ein bisschen mehr versteckt, die anderen nicht. Und gestern hat Fahrlehrer René in Mila eine unserer Schlüsselboxen gefunden. Und das war wirklich eins meiner Highlights dieser Woche, definitiv.
2: Und 200 Euro.
0: Ja.
2: Hier sind noch zwei weitere, ich fahre mit euch.
0: Wow, erteilt.
2: Das ist fair, finde ich.
3: Applaus, Applaus, Applaus.
0: Gute Tat zum Wochenende.
3: Das ist aber ein netter Fahrlehrer.
2: Jawohl, das gehört sich doch so.
3: Ach René, wie viel stehen denn noch da so rum?
2: Noch zwei weitere.
3: Und wie viel gibst du denn jetzt?
2: Ich habe den jetzt geteilt, ich habe ihnen 100 Euro gegeben. Von dem
3: René, super geil.
2: Ich bin so gut wie gleichzeitig da gewesen.
3: Ach,
2: das
3: herrlich.
2: Waren vielleicht 5 Sekunden.
0: Ja, genau so ist Thüringen. Fair und dann wird geteilt. René geht mit 100 Euro ins Wochenende und die 10.000 Euro, die sind noch irgendwo versteckt. Ihr könnt euch schon mal auf unseren Socials umschauen, also Facebook und Instagram, wo Schlösser versteckt sind. 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
1: Ich bin Thomas Bleskin. Bundesaußenminister Wadephul hat sich in New York überraschend mit seinem russischen Kollegen Lavrov getroffen. Es war das erste bilaterale Gespräch auf Außenministerebene seit Beginn des russischen Angriffskriegs gegen die Ukraine. Aus deutschen Delegationskreisen hieß es, Wadephul habe Russland zur Deeskalation aufgefordert. Zugleich habe er eine Rückkehr zu konstruktiveren Beziehungen für möglich erklärt, wenn Moskau ernsthaft bereit sei, den Krieg zu beenden. Das Gespräch dauerte gut 20 Minuten. München ist der deutsche Bewerber für Olympische und Paralympische Spiele 2036, 40 oder 44. Bei der Mitgliederversammlung des Deutschen Olympischen Sportbunds setzte sich die Stadt gegen die Region Köln-Rhein-Ruhr durch.
2: Kurze Wege, eine kurze Anreise zu den Wettkämpfen und dass über 50% der Sportarten im Olympiastadion stattfinden sollen. Mit diesem Konzept hat München überzeugt. Die Region Köln-Rhein-Ruhr hingegen hat eine Absage kassiert. Über 50 Jahre nach den letzten Sommerspielen wollen also nicht nur die Münchnerinnen und Münchner die Spiele wieder in der Stadt, sondern auch der DOSB. Nach der Entscheidung lief im Münchner Rathaus We Are the Champions von Queen. Aus München, Pia Wegner.
1: Milchprodukte könnten schon bald wieder teurer werden. Der Milchindustrieverband hält deutliche Preissteigerungen für dringend notwendig. Erste Verhandlungen über frische Produkte seien bereits angelaufen, hieß es.
3: Trinkmilch, Joghurt, Quark und Co. Die Nachfrage nach Milchprodukten boomt und Grund ist unter anderem der Proteinhype. Gleichzeitig ist das Angebot knapper geworden. Die Dürre im Sommer und der befürchtete starke El Niño-Effekt lassen die Lieferungen einbrechen. Derzeit liegt der Milchpreis auf einem 5-Jahrestief. Preiserhöhungen seien daher durchaus angebracht, heißt es aus der Branche. Auch die Landwirte drängen auf Preisanpassungen. Sie verweisen darauf, dass die hohen Kosten für Dünger, Energie und Treibstoff ihre Betriebe schon länger erheblich belasten. Tanja Wagner, Nachrichtenredaktion.
1: Papst Leo XIV. Hat bei seinem Frankreich-Besuch in Paris eine Messe mit hunderttausenden Menschen gefeiert. Zuvor wurde das Oberhaupt der katholischen Kirche bei einer Fahrt im Papamobil über die Champs-Élysées von einer großen Menschenmenge bejubelt. In seiner Predigt rief Leo zu Gottvertrauen und zur Weitergabe des Glaubens auf. Danach reiste der Papst weiter zum Wallfahrtsort Lourdes.
4: Es ist nochmal Spätherbst dieses Wochenende. Allerdings in der Nacht und auch am Abend ist dann doch ein bisschen Jacke angesagt. Denn mit den Temperaturen geht's in die einstelligen Werte heute Nacht nochmal. Und nachts bleibt es auch so kalt. Morgen allerdings dann 27 Grad maximal. Wir starten mit Wolken, aber dann kommt auch die Sonne raus. Und in die neue Woche starten wir dann auch spätsommerlich mit 27 Grad maximal. 19.03 Uhr, Antenne Thüringen, der schnellste Verkehrsservice und das geht richtig schnell. Aktuell keine Meldungen für euch. Wenn ihr was für uns gesehen habt, dann klingelt gern durch. Wir haben eine Nummer für alles, WhatsApp, Verkehr und mehr, die 0800 3x5 25 50. Und wenn ihr unterwegs seid, das Wichtigste ist, dass ihr gut und sicher ankommt.
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4: Happy Samstag jetzt mit Fastboy und Beautiful Life.

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Hoffentlich seid ihr gut angekommen im Wochenende. Auch alle, die heute Schicht schieben mussten oder vielleicht geht's ja erst los für euch. Es sind ja richtig viele tolle Veranstaltungen dieses Wochenende. Wir liefern euch die passende Playlist. Ich bin Madeleine Rausch und das ist jetzt ein Song aus der Kategorie Kein Plan, wie der heißt. Oder es gibt doch solche Songs, die man im Ohr hat, aber einfach nicht weiß, wie der heißt. Und das ist wirklich mein absoluter Liebling. Grüße an dieser Stelle an meine Mama. Ich werde das nie vergessen, wie sie zu mir sagt, boah, dieses Naked on the Floor, das ist so ein Mega-Song. Und ich so, hä, was meinst du? Spoiler, der Song, der heißt komplett anders. Komm, also wenn ihr jetzt gerade auch einer von euch hier rumfährt und beispielsweise auch so einen Song hat, dann klingelt doch mal schnell durch 0800 3x die 52550. Die Leitungen sind offen und, achso, ja, jetzt bin ich abgeschweift. Ich verrate euch jetzt, welchen Song meine Mutter gemeint hat. Der hier. Torn von Natalie Imbruglia. Aber ihr hört gleich, warum sie ihn Naked on the Floor genannt hat.

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0: Es ist übrigens schön, wenn ihr mir einfach so eine WhatsApp schreibt ins Studio über die 0800 3x5 2550. Grüße gehen raus an Nadine. Sie ist gerade unterwegs zum Zwiebelmarkt in Apolda. Also Thüringen macht sich bereit für die Partynächte. Wir haben übrigens noch alles zusammengesammelt, was so los ist heute Abend im Freistaat. Also falls ihr noch so ein bisschen Inspiration braucht, dann klickt doch einfach mal auf unsere Homepage. Ja, da haben wir die ganzen Wochenendtipps wie immer für euch feinst säuberlich von oben bis unten reingeschrieben. Oder aber ihr schickt uns schnell eine WhatsApp an die 0800 3x5 2550 mit Hashtag Wochenende. Dann bekommt ihr die Liste auch zugeschickt. So, denn dazu gibt's ein wunderschönes Wochenendwetter. Was für eine Überleitung, aber ihr habt's ja heute schon gemerkt, 24 Grad waren drin und ab morgen geht's dann steil hoch mit den Temperaturen. Der Spätsommer ist zurück. Es fängt erstmal wolkig an, aber die lösen sich dann im Laufe des Tages auf. Dann kriegen wir 23 bis 26 Grad und die neue Woche, ja, wird's noch sommerlicher. 19.32 Uhr haben wir es, Antenne Thüringen mit dem schnellsten Verkehrsservice. A9 Richtung München, in der Ausfahrt Schleiz steht ein kaputtes Auto direkt auf dem Verzögerungsstreifen und auf der A38 Richtung Göttingen zwischen Querfurt und Eisleben, da steht auch ein kaputtes Auto. Das war's, wenn ihr noch was gesehen habt, ihr dürft jederzeit auch durchklingeln, was Sachen Verkehr angeht. 0800 3x5 2550 und wir denken jetzt nicht, na, egal. Gute Fahrt.
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0: Samstagabend, draußen wird's wieder kühler. Also entweder ein Abend auf der Couch oder aber Kino. Wie wär's? Ein Kinodate. Die eiserne Wildnis, das ist unser Tipp für euch diese Woche.
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2: Eine Geschichte so alt wie die Menschheit selbst. Ein Mann und sein Hund gegen die Welt. Haben wir schon oft gesehen. In Arthur der Große zum Beispiel mit Mark Wahlberg oder in I Am Legend mit Will Smith. Jetzt gibt's das Ganze mit Brad Pitt.
3: Gib Pfote, Kumpel. Bist ein Guter.
2: Nach einem Flugzeugabsturz stellt ein ehemaliger Offizier fest, dass er irgendwo in der Wildnis gelandet ist. Keine Orientierung, kein Essen und super kalt ist es auch noch. Dabei hat er zum Glück seinen treuen Wauzi an seiner Seite.
3: Ich bring dich nach Hause. Wir müssen es wohl auf die harte Tour machen.
2: Es beginnt ein Kampf ums Überleben, der nicht nur körperlich, sondern auch mental krass an die Substanz geht. Hauptsache irgendwie da rauskommen.
3: Wir haben Schlimmeres durchgemacht.
2: Jeder Film mit Brad Pitt ist erstmal ein guter Film. Auch wenn die Story jetzt nicht so krass ist, geht erstmal los wie so ein typischer Survival-Streifen. Später wird's dann sehr emotional. Ob der Hund am Ende überlebt, musst du dabei selbst rausfinden. Und wenn dich das nicht abholen sollte, dann vielleicht die krassen Landschaftsaufnahmen, die sich durch die kompletten anderthalb Stunden ziehen. Da passt auch der Name. Eiserne Wildnis, Heart of the Beast, kriegst du ab sofort im Kino.
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2: Ich bin Thomas Bleskin. Bundesaußenminister Johann Wadephul hat sich in New York mit seinem russischen Kollegen Sergei Lavrov getroffen. Es war das erste bilaterale Gespräch der Außenminister beider Länder seit Beginn des russischen Angriffskriegs gegen die Ukraine 2022. Das Treffen fand am Rande der UN-Generaldebatte statt. Nach Angaben des russischen Außenministeriums hatte die deutsche Seite darum gebeten. Die SPD stemmt sich gegen Reformpläne von CDU-Gesundheitsminister Carsten Linnemann bei der Pflege. Wenige Tage vor dem angesetzten Kabinettstermin kündigt der SPD-Fraktionschef Matthias Miersch in der Bild an, ein reines Kürzungspaket mache die SPD-Bundestagsfraktion so nicht mit.
3: Die Pflegekassen schlagen Alarm. Das Geld reicht hinten und vorne nicht. Darum will die Regierung sie noch stärker als jetzt entlasten. Am Mittwoch will Gesundheitsminister Linnemann seine Pläne im Kabinett vorlegen. Doch das könnte an der SPD scheitern. Denn die fordert strukturelle Reformen und dass sich Privatversicherte stärker beteiligen. Der aktuelle Vorschlag sei vor allem ein Kürzungspaket. Die SPD wirbt außerdem nach wie vor für einen Preisdeckel für Pflegende in Heimen. Denn die müssen aktuell im Schnitt fast 3.400 Euro im Monat aus eigener Tasche dazu zahlen. Thomas Bremser, Nachrichtenredaktion.
2: Papst Leo XIV. Hat bei seinem Frankreich-Besuch in Paris eine Messe mit rund 700.000 Menschen gefeiert. Auf der Fahrt im Papamobil über die Champs-Élysées wurde er von einer großen Menschenmenge bejubelt.
4: Der Andrang und die Begeisterung für den Papst im sonst eher kirchenkritischen Frankreich waren einfach überwältigend. Schon viele Stunden vor der Ankunft des Kirchenoberhauptes strömten Zehntausende ins Zentrum der französischen Hauptstadt. Auf den Jubel entlang der Straßen folgten dann Einkehr und Andacht während der Messe im XXL-Format. In seiner Predigt rief Leo XIV. Die Menschen zu Gottvertrauen und zur Weitergabe des Glaubens auf. Auch aus Deutschland angereiste Gläubige befanden sich unter den Besuchern. Michael Evers, Paris.
2: Und zum Sport. München ist der deutsche Bewerber für Olympische und Paralympische Spiele 2036, 2040 oder 2044. Bei der Mitgliederversammlung des Deutschen Olympischen Sportbunds setzt sich die Stadt mit 91-50 Stimmen gegen die Region Köln-Rhein-Ruhr durch. Bundeskanzler Merz sagte Unterstützung für die Bewerbung zu. Nun muss München im internationalen Auswahlverfahren des IOC bestehen.
5: Ja, so ein paar Wolken ziehen jetzt noch durch am Abend, aber das ist nicht schlimm. Die verlieren keinen Regen. Es bleibt jetzt wirklich trocken, aber mit den Temperaturen geht es ein bisschen runter. Das merkt man jetzt auch schon. Da geht es wieder in den einstelligen Bereich heute Nacht. Morgen dann aber wieder Spätsommer angesagt. Erstmal ein paar Wolken am Start, aber die verziehen sich hier und da dann auch bei 23 bis 26 Grad. Ab Montag wird es noch wärmer. Dann gehen die Wolken auch ein bisschen weg und ab Dienstag dann wirklich wieder Spätsommer oder ja eigentlich eher Sommer bei 27 Grad maximal.
6: Antenne Thüringen, der schnellste Verkehrsservice mit KI. Auf der A9 Richtung München steht an der Ausfahrt Schleiz ein kaputtes Auto auf dem Verzögerungsstreifen. Wir wünschen eine gute Fahrt.
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0: abends merken wir es, dass Ende September ist, aber tagsüber ist es auf jeden Fall Spätsommer angesagt. Auch morgen wieder 23 bis 26 Grad. Es startet ein bisschen verhalten mit ein paar Wolken, aber die verlieren keinen Regen. Also es bleibt komplett trocken und das auch die nächsten drei Tage. Montag wird es noch wärmer, 27 Grad maximal, und auch am Dienstag ist der Spätsommer noch zurück.
1: Antenne Thüringen, der schnellste Verkehrsservice mit KI. Auf der A71 Richtung Sangerhausen liegen zwischen Sömmerda Ost und Köllida Fahrzeugteile auf der Fahrbahn. Auf der A71 Richtung Schweinfurt gibt es zwischen Köllida und Sömmerda Ost eine ungesicherte Unfallstelle auf dem rechten Fahrstreifen. Außerdem liegen dort Fahrzeugteile auf der Fahrbahn. Auf der B289 Richtung Kulmbach ist in Höhe Kulmbach West in der Überfahrt zur B85 Richtung Bayreuth der linke Fahrstreifen wegen eines Unfalls gesperrt. Wir wünschen eine gute Fahrt.
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2: Ich bin Thomas Bleskin. Bundesaußenminister Wadefuhl hat sich in New York überraschend mit seinem russischen Kollegen Lavrov getroffen. Es war das erste bilaterale Gespräch auf Außenministerebene seit Beginn des russischen Angriffskriegs gegen die Ukraine. Aus deutschen Delegationskreisen hieß es, Wadefuhl habe Russland zur Deeskalation aufgefordert. Zugleich habe er eine Rückkehr zu konstruktiveren Beziehungen für möglich erklärt, wenn Moskau ernsthaft bereit sei, den Krieg zu beenden. Das Gespräch dauerte gut 20 Minuten. München ist der deutsche Bewerber für Olympische und Paralympische Spiele 2036, 40 oder 44. Bei der Mitgliederversammlung des Deutschen Olympischen Sportbunds setzte sich die Stadt gegen die Region Köln-Rhein-Ruhr durch.
3: Kurze Wege, eine kurze Anreise zu den Wettkämpfen und dass über 50% der Sportarten im Olympiastadion stattfinden sollen. Mit diesem Konzept hat München überzeugt. Die Region Köln-Rhein-Ruhr hingegen hat eine Absage kassiert. Über 50 Jahre nach den letzten Sommerspielen wollen also nicht nur die Münchnerinnen und Münchner die Spiele wieder in der Stadt, sondern auch der DOSB. Nach der Entscheidung lief im Münchner Rathaus We Are the Champions von Queen. Aus München, Pia Wegner.
2: Milchprodukte könnten schon bald wieder teurer werden. Der Milchindustrieverband hält deutliche Preissteigerungen für dringend notwendig. Erste Verhandlungen über frische Produkte seien bereits angelaufen, hieß es.
4: Trinkmilch, Joghurt, Quark und Co. Die Nachfrage nach Milchprodukten boomt und Grund ist unter anderem der Proteinhype. Gleichzeitig ist das Angebot knapper geworden. Die Dürre im Sommer und der befürchtete starke El Niño-Effekt lassen die Lieferungen einbrechen. Derzeit liegt der Milchpreis auf einem 5-Jahrestief. Preiserhöhungen seien daher durchaus angebracht, heißt es aus der Branche. Auch die Landwirte drängen auf Preisanpassungen. Sie verweisen darauf, dass die hohen Kosten für Dünger, Energie und Treibstoff ihre Betriebe schon länger erheblich belasten. Tanja Wagner, Nachrichtenredaktion.
2: Papst Leo XIV. Hat bei seinem Frankreich-Besuch in Paris eine Messe mit hunderttausenden Menschen gefeiert. Zuvor wurde das Oberhaupt der katholischen Kirche bei einer Fahrt im Papamobil über die Champs-Élysées von einer großen Menschenmenge bejubelt. In seiner Predigt rief Leo zu Gottvertrauen und zur Weitergabe des Glaubens auf. Danach reiste der Papst weiter zum Wallfahrtsort Lourdes.
5: Letztes Wochenende haben einige schon die Herbstdeko rausgeholt und dieses Wochenende ist eher wieder Draußenwetter angesagt. Der Spätsommer ist zurück, allerdings nur tagsüber spürbar, denn nachts sind die Temperaturen trotzdem im einstelligen Bereich. Morgen wärmt es wieder auf, 23 bis 26 Grad, dazu viele Wolken, ab und zu mal so ein sonniges Abschnittchen. Der Montag wird freundlicher und wärmer, am Dienstag dann nur noch Sonnenschein bei 27 Grad maximal.
6: Antenne Thüringen, der schnellste Verkehrsservice mit KI. Auf der A71 Richtung Sangerhausen zwischen Sömmerda Ost und Köllada. Vorsicht, hier liegen Fahrzeugteile auf der Fahrbahn. Außerdem gibt es dort eine ungesicherte Unfallstelle auf dem Standstreifen. A71 Richtung Schweinfurt zwischen Köllada und Sömmerda Ost. Vorsicht, hier gibt es eine ungesicherte Unfallstelle auf dem rechten Fahrstreifen. Auch Fahrzeugteile liegen auf der Fahrbahn. B289 Coburg Richtung Kulmbach zwischen Burgheik und der B85 bei Kulmbach West. Unfall? Die Strecke ist voll gesperrt. Wir wünschen eine gute Fahrt.
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0: Ja, so ein paar Wolken ziehen jetzt noch durch am Abend, aber das ist nicht schlimm. Die verlieren keinen Regen. Es bleibt jetzt wirklich trocken, aber mit den Temperaturen geht es ein bisschen runter. Das merkt man jetzt auch schon. Da geht es wieder in den einstelligen Bereich heute Nacht. Morgen dann aber wieder Spätsommer angesagt. Erstmal ein paar Wolken am Start, aber die verziehen sich hier und da dann auch bei 23 bis 26 Grad. Ab Montag wird es noch wärmer. Dann gehen die Wolken auch ein bisschen weg und ab Dienstag dann wirklich wieder Spätsommer oder ja eigentlich eher Sommer bei 27 Grad maximal.
1: Antenne Thüringen, der schnellste Verkehrsservice mit Kari. Auf der A71 Richtung Sangerhausen zwischen Sömmerle Ost und Kölle da. Fahrzeugteile liegen auf der Fahrbahn. Außerdem gibt es dort eine ungesicherte Unfallstelle auf dem Standstreifen. Auf der A71 Richtung Schweinfurt zwischen Kölleda und Sömmerle Ost eine ungesicherte Unfallstelle blockiert den rechten Fahrstreifen. Dazu liegen Fahrzeugteile auf der Fahrbahn. B4 Coburg Richtung Bamberg zwischen der B289 und Großheirat. Ein Gegenstand liegt auf der Fahrbahn. Wir wünschen eine gute Fahrt.
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5: Ich bin Tine Klimach. Außenminister Wadefuhl sieht nach seinem Gespräch mit dem russischen Kollegen Lavrov weiterhin große Differenzen bei den Bemühungen um ein Ende des Ukraine-Kriegs. Dem ZDF sagte er, sein Angebot zur Deeskalation sei in Moskau bislang nicht auf offene Ohren gestoßen.
6: Mir war es wichtig, klarzumachen, dass Deutschland derartige Dinge wie den Drohnenangriff in Leipzig nicht akzeptiert, dass das eine Eskalation ist, die nicht akzeptabel ist. Und ich habe Russland klar gewarnt, nicht so weiterzumachen. Wir können uns verteidigen, wir können uns wehren, das werden wir auch tun. Ich habe ihm angeboten, zu deeskalieren, insbesondere auch mit Blick auf die Situation in der Ukraine, aber das hat noch keine offenen Ohren gefunden.
5: Ob es weitere Gespräche geben wird, liegt im Wesentlichen in russischer Hand, so Bundesaußenminister Wadefuhl. Die SPD stemmt sich gegen Reformpläne von CDU-Gesundheitsminister Lindemann bei der Pflege. Wenige Tage vor dem Kabinettstermin kündigt SPD-Fraktionschef Mirsch in der Bild an, ein reines Kürzungspaket mache die SPD-Bundestagsfraktion so nicht mit.
7: Die Pflegekassen schlagen Alarm. Das Geld reicht hinten und vorne nicht. Darum will die Regierung sie noch stärker als jetzt entlasten. Am Mittwoch will Gesundheitsminister Lindemann seine Pläne im Kabinett vorlegen. Doch das könnte an der SPD scheitern. Denn die fordert strukturelle Reformen und dass sich Privatversicherte stärker beteiligen. Der aktuelle Vorschlag sei vor allem ein Kürzungspaket. Die SPD wirbt außerdem nach wie vor für einen Preisdeckel für Pflegende in Heimen. Denn die müssen aktuell im Schnitt fast 3.400 Euro im Monat aus eigener Tasche dazuzahlen. Thomas Bremser, Nachrichtenredaktion.
5: Papst Leo hat bei seinem Frankreich-Besuch in Paris eine Messe mit rund 800.000 Menschen gefeiert. Zuvor wurde das Oberhaupt der katholischen Kirche bei einer Fahrt im Papamobil über den Champs-Élysées von einer großen Menschenmenge bejubelt. Am Nachmittag reiste der Papst weiter zum Wallfahrtsort Lourdes. München ist der deutsche Bewerber für Olympische und Paralympische Spiele 2036, 2040 oder 2044. Bei der Mitgliederversammlung des Deutschen Olympischen Sportbunds setzte sich die Stadt mit 91 zu 50 Stimmen gegen die Region Köln-Rhein-Ruhr durch. Nun muss München im internationalen Auswahlverfahren des IOC bestehen.
8: Abends merken wir es, dass Ende September ist, aber tagsüber ist es auf jeden Fall Spätsommer angesagt. Auch morgen wieder 23 bis 26 Grad. Es startet ein bisschen verhalten mit ein paar Wolken, aber die verlieren keinen Regen. Also es bleibt komplett trocken und das auch die nächsten drei Tage. Montag wird es noch wärmer, 27 Grad maximal und auch am Dienstag ist der Spätsommer noch zurück.
9: Antenne Thüringen, der schnellste Verkehrsservice mit KI. Auf der A71 Richtung Sangerhausen zwischen Bad Kissingen-Görlenbach und Marsbach ist ein Fahrradfahrer auf dem Standstreifen unterwegs. Bitte dort besonders aufmerksam sein. B4 Coburg Richtung Bamberg zwischen der B289 und Großheirat liegt ein Gegenstand auf der Fahrbahn. Dort, wir wünschen eine gute Fahrt.
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0: Letztes Wochenende haben einige schon die Herbstdeko rausgeholt und dieses Wochenende ist eher wieder Draußenwetter angesagt. Der Spätsommer ist zurück, allerdings nur tagsüber spürbar, denn nachts sind die Temperaturen trotzdem im einstelligen Bereich. Morgen wärmt es wieder auf, 23 bis 26 Grad, dazu viele Wolken, ab und zu mal so ein sonniges Abschnittchen. Der Montag wird freundlicher und wärmer, am Dienstag dann nur noch Sonnenschein bei 27 Grad maximal.
1: Antenne Thüringen, der schnellste Verkehrsservice mit KI. Auf der A71 Richtung Sangerhausen zwischen Bad Kissingen, Görlenbach und Masbach. Vorsicht, dort ist ein Fahrradfahrer auf dem Standstreifen unterwegs. B4 Richtung Bamberg zwischen der B289 und Großheirat. Vorsicht wegen eines Gegenstands auf der Fahrbahn. Wir wünschen eine gute Fahrt.
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5: Ich bin Tine Klimach. Inmitten schwerer Spannungen zwischen Deutschland und Russland haben sich die Außenminister der beiden Länder erstmals seit Beginn des Ukraine-Kriegs bilateral getroffen. Johann Wadephul und Sergej Lavrov sprachen in New York am Rande der UN-Generaldebatte gut 20 Minuten miteinander. Eine Annäherung zeichnete sich nicht ab. Lavrov stellte den Nutzen demonstrativ in Frage. Er habe nichts gehört, was nicht ohnehin den täglichen öffentlichen Äußerungen Berlins entspreche, sagte er in New York. Zehntausende Menschen haben bundesweit für den Erhalt sozialer Standards und Arbeitnehmerrechte demonstriert. Zu dem Aktionstag hatte der Deutsche Gewerkschaftsbund aufgerufen. Allein in Nürnberg zählte die Polizei bis zu 25.000 Teilnehmer, in Frankfurt 15.000 und in Hannover 13.000. DGB-Chefin Fahimi wandte sich gegen längere Arbeitszeiten und eine Aufweichung des 8-Stunden-Tages. Auch die abschlagsfreie Rente nach 45 Versicherungsjahren müsse bleiben. Die hohen Spritpreise machen gebrauchte E-Autos attraktiver und teurer. Von Mai bis August sind die Restwerte für dreijährige Stromer um 1,4 Prozentpunkte gestiegen, wie aus Daten des Marktbeobachters DAT hervorgeht.
6: Dass gebrauchte E-Autos teurer werden, ist ungewöhnlich. Normalerweise ist es im Jahresverlauf eher umgekehrt, sagen die Experten. Aber die hohen Spritpreise haben dafür gesorgt, dass E-Autos begehrter geworden sind. Und zwar sowohl neue als auch gebrauchte. Inzwischen verkaufen Autohändler sogenannte Stromer auch schneller als Benziner und Diesel. Insgesamt spielen E-Autos auf dem Gebrauchtwagenmarkt aber weiter nur eine untergeordnete Rolle. Thomas Thonfeld, Nachrichtenredaktion.
5: München will Olympia. Bundeskanzler Friedrich Merz hofft nach der Entscheidung für München als deutschen Olympiakandidaten den Zuschlag zu bekommen. Olympia gehöre nach Deutschland, schrieb Merz bei X. München hatte sich im Zweikampf gegen die Region Köln-Rhein-Ruhr klar durchgesetzt.
7: Kurze Wege, eine kurze Anreise zu den Wettkämpfen und dass über 50% der Sportarten im Olympiastadion stattfinden sollen. Mit diesem Konzept hat München überzeugt. Die Region Köln-Rhein-Ruhr hingegen hat eine Absage kassiert. Über 50 Jahre nach den letzten Sommerspielen wollen also nicht nur die Münchnerinnen und Münchner die Spiele wieder in der Stadt, sondern auch der DOSB. Aus München, Pia Wegner.
5: Nun muss München im internationalen Auswahlverfahren des IOC bestehen.
8: Ja, so ein paar Wolken ziehen jetzt noch durch am Abend, aber das ist nicht schlimm. Die verlieren keinen Regen. Es bleibt jetzt wirklich trocken, aber mit den Temperaturen geht es ein bisschen runter. Das merkt man jetzt auch schon. Da geht es wieder in den einstelligen Bereich heute Nacht. Morgen dann aber wieder Spätsommer angesagt. Erstmal ein paar Wolken am Start, aber die verziehen sich hier und da dann auch bei 23 bis 26 Grad. Ab Montag wird es noch wärmer. Dann gehen die Wolken auch ein bisschen weg und ab Dienstag dann wirklich wieder Spätsommer oder ja eigentlich eher Sommer bei 27 Grad maximal.
9: Antenne Thüringen, der schnellste Verkehrsservice mit KI. Auf der A71 im Rennsteigtunnel kommt euch in beiden Richtungen ein Falschfahrer entgegen. Betroffen sind beide Richtungsfahrbahnen. Auf der A9 Richtung München liegt zwischen Bad Klosterlausnitz und dem Hermsdorfer Kreuz ein totes Tier auf dem linken Fahrstreifen. Auf der A71 Richtung Sangerhausen ist zwischen Bad Kissingen-Jörlenbach und Maasbach ein Fahrradfahrer auf dem Standstreifen unterwegs. Wir wünschen eine gute Fahrt.
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0: abends merken wir es, dass Ende September ist, aber tagsüber ist jetzt auf jeden Fall Spätsommer angesagt. Auch morgen wieder 23 bis 26 Grad. Es startet ein bisschen verhalten mit ein paar Wolken, aber die verlieren keinen Regen. Also es bleibt komplett trocken und das auch die nächsten drei Tage. Montag wird es noch wärmer, 27 Grad maximal, und auch am Dienstag ist der Spätsommer noch zurück.
1: Antenne Thüringen, der schnellste Verkehrsservice mit KI. Auf der A71 Richtung Schweinfurt zwischen Meiningen Nord und Bad Neustadt kommt euch ein Falschfahrer entgegen. Betroffen sind beide Richtungsfahrbahnen. Es handelt sich um einen ausländischen LKW. Auf der A4 Richtung Frankfurt zwischen Weimar und Nora liegt ein Unterlegkeil auf dem rechten Fahrstreifen. Auf der A71 Richtung Sangerhausen zwischen Bad Kissingen-Görlenbach und Marsbach ist ein Fahrradfahrer auf dem Standstreifen unterwegs. Wir wünschen eine gute Fahrt.
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5: Ich bin Tine Klimach. München ist der deutsche Olympiakandidat für 2036, 2040 oder 2044. Die bayerische Landeshauptstadt setzte sich auf der Mitgliederversammlung des Olympischen Sportbunds gegen Köln-Rhein-Ruhr durch. Auch zur Freude von Bayerns Ministerpräsident Söder. Er sehe die Bewerbung als absolute Chance für Deutschland.
6: Es ist was Historisches und wir wollen alles geben, damit wir am Ende gemeinschaftlich als Deutschland, als Partner für Nord, für Süd, für Ost und West am Ende uns als ein Land präsentieren. Das ist unser Ziel und dafür wollen wir arbeiten und danke für das Vertrauen.
5: Jetzt muss München im internationalen Auswahlverfahren des IOC bestehen. Die erste Vorauswahl für die Vergabe der Sommerspiele 2036 soll im März abgeschlossen sein. Die EU stellt mehr als 700 Millionen Euro für Vertriebene in Teilen Afrikas sowie von Krisen betroffene Menschen weltweit bereit. Das kündigte EU-Kommissionspräsidentin Ursula von der Leyen in einer Videobotschaft an. Mit dem neuen Paket würden vertriebene Gemeinschaften in ganz Afrika unterstützt, sowie die Gemeinschaften, die sie aufnehmen. Außerdem werde die Nothilfe für Menschen aufgestockt, die von Kriegen im Nahen Osten und in der Ukraine betroffen sind, so von der Leyen. Papst Leo hat im Stadtzentrum von Paris eine große Messe mit 800.000 Teilnehmern gefeiert. Das Oberhaupt der katholischen Kirche wurde auf seiner Fahrt mit dem Papamobil von einer riesigen Menschenmenge bejubelt.
7: Der Andrang und die Begeisterung für den Papst im sonst eher kirchenkritischen Frankreich waren einfach überwältigend. Schon viele Stunden vor der Ankunft des Kirchenoberhauptes strömten Zehntausende ins Zentrum der französischen Hauptstadt. Auf den Jubel entlang der Straßen folgten dann Einkehr und Andacht während der Messe im XXL-Format. In seiner Predigt rief Leo XIV. Die Menschen zu Gottvertrauen und zur Weitergabe des Glaubens auf. Auch aus Deutschland angereiste Gläubige befanden sich unter den Besuchern. Aus Paris, Michael Evers.
5: Zum Sport. Die deutsche Fußballnationalmannschaft bestreitet heute Abend ihr erstes Heimspiel unter dem neuen Bundestrainer Jürgen Klopp. Gegner im ausverkauften Augsburger Stadion ist Griechenland. 3 Tage nach dem 1:1 zum Auftakt der Nations League gegen die Niederlande strebt Klopp mit der DFB-Auswahl seinen ersten Sieg an.
8: Ach, nachts kann man doch schon die Sitzheizung ein bisschen anschalten. Die Temperaturen sind aktuell einstellig, dazu viele Wolken unterwegs. Die nächsten Nächte sind genauso kühl, aber tagsüber ist der Spätsommer zurück. Heute 23 bis 26 Grad, erstmal ein paar Wolken. Hier und da kommt dann aber auch die Sonne raus im Laufe des Tages. Der Montag wird freundlicher, 27 Grad maximal und so sieht auch der Dienstag aus.
9: Antenne Thüringen, der schnellste Verkehrsservice mit KI. A71 Suhl Richtung Schweinfurt. Zwischen Meiningen Süd und Rentwertshausen ist in beiden Richtungen wegen eines Falschfahrers gesperrt. Auf der A4 Richtung Frankfurt. Zwischen Weimar und Nora liegt ein Gegenstand auf dem rechten Fahrstreifen. Ein Unterlegkeil. A71 Richtung Sangerhausen. Zwischen Bad Kissingen-Görlenbach und Marsbach ist ein Fahrradfahrer auf dem Standstreifen unterwegs. Wir wünschen eine gute Fahrt.
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0: Das Thüringen-Wetter schickt uns ein bisschen Sommer zurück die nächsten Tage. In der Nacht ist es allerdings echt frisch. Einstellige Temperaturen. Heute geht's runter bis auf 8 Grad. Im Laufe des Tages heizt dann aber wieder auf. Wir bekommen heute 23 bis 26 Grad. Dazu Sonnenschein, aber auch ein paar Wolken, die Sonne verdecken. Erst am Montag verschwinden die dann so langsam und dann geht's hoch bis auf 27 Grad. Und auch der Dienstag ist spätsommerlich.
1: Antenne Thüringen, der schnellste Verkehrsservice mit KI. Auf der A71 zwischen Meiningen Süd und Rentwertshausen ist in beiden Richtungen gesperrt. Ein Falschfahrer wurde nach einem Unfall gestoppt. Der Verkehr wird Richtung Süden bei Meiningen Süd und Richtung Norden bei Rentwertshausen abgeleitet. Auf der A71 Richtung Sangerhausen zwischen Bad Kissingen-Görlenbach und Maasbach ist ein Fahrradfahrer auf dem Standstreifen unterwegs. Im Kreis Sömmerda zwischen Vogelsberg und Orleshausen steht ein kaputtes Auto. Wir wünschen eine gute Fahrt.
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2: Hört man die Befürworter an, dann geht es um Krieg und Frieden. Aber die Gegner argwöhnen, dass nur die Bahn freigemacht werden soll für Geschäfte mit Kriegsparteien. Die einen sagen, eine strikt neutrale Schweiz werde auch bei Krieg in Europa nicht angegriffen. Die anderen halten das für Wunschdenken. Wenn die Initiative angenommen würde, dann dürfte die Schweiz aber keine Sanktionen mehr verhängen, etwa gegen Russland wegen des Angriffskriegs auf die Ukraine. Aus Genf, Christiane Ölrich. Christiane Ölrich, Genf.
3: Das Thüringen-Wetter holt den Spätsommer nochmal für uns zurück. Allerdings nicht in den Nächten, da bleiben wir einstellig. Aber im Laufe des Tages heizt es nochmal auf, 23 bis 26 Grad heute. Dazu eher wolkig, aber hier und da sind auch so ein paar freundliche Abschnitte mit dabei. Die gute Nachricht, es bleibt trocken, auch die nächsten 2 Tage. Der Montag freundlicher, bis zu 27 Grad und am Dienstag dann pure Sonne.
4: Antenne Thüringen, der schnellste Verkehrsservice mit KI. Auf der A71 Richtung Sangerhausen ist zwischen Rentwertshausen und Meiningen Süd gesperrt. Ein Falschfahrer wurde nach einem Unfall gestoppt. Der Verkehr Richtung Norden wird an der Anschlussstelle Rentwertshausen abgeleitet. Im Kreis Sömmerda steht zwischen Vogelsberg und Orleshausen ein kaputtes Auto. Wir wünschen eine gute Fahrt.
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0: Ach, nachts kann man doch schon diese Zeitung ein bisschen anschalten. Die Temperaturen sind aktuell einstellig, dazu viele Wolken unterwegs. Die nächsten Nächte sind genauso kühl, aber tagsüber ist der Spätsommer zurück. Heute 23 bis 26 Grad, erstmal ein paar Wolken. Hier und da kommt dann aber auch die Sonne raus im Laufe des Tages. Der Montag wird freundlicher, 27 Grad maximal, und so sieht auch der Dienstag aus.
1: Antenne Thüringen, der schnellste Verkehrsservice mit KI. Auf der A71 zwischen Rentwertshausen und Meiningen Süd ist in beiden Richtungen gesperrt. Dort laufen nach einem Unfall mit einem Falschfahrer die Bergungsarbeiten. In Richtung Norden wird der Verkehr an der Anschlussstelle Rentwertshausen abgeleitet. Auf der A71 Richtung Schweinfurt zwischen Meiningen Süd und Rentwertshausen gibt es eine ungesicherte Unfallstelle auf dem rechten Fahrstreifen. Sie liegt vor dem Tunnel Eichelberg in Fahrtrichtung Schweinfurt. Im Kreis Sömmerda steht zwischen Vogelsberg und Orleshausen ein kaputtes Auto. Wir wünschen eine gute Fahrt.
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4: Ich bin Tine Klimach. Russlands Außenminister Lavrov hat den europäischen Staaten vor den Vereinten Nationen vorgeworfen, Friedensverhandlungen über die Ukraine zu behindern. Europa tue alles, um eine politische Lösung zu verhindern, so Lavrov. Zugleich kündigte er an, Russland werde seinen Krieg gegen die Ukraine fortsetzen und seine militärischen Ziele erreichen. Welche Rechte haben Kundinnen und Kunden, wenn das T-Shirt beim ersten Tragen reißt oder das Spielzeug schnell den Geist aufgibt? Das sollen sie schneller als bislang erkennen können. Ab heute müssen dafür in der ganzen EU 2 einheitliche Labels verwendet werden.
5: Es gibt jetzt 2 neue Labels, die beim Kauf von Konsumgütern die Kunden über ihre Rechte informieren sollen. Das eine ist das sogenannte Gewährleistungslabel. Das wird nicht an dem Gegenstand angebracht, den man kauft, sondern es wird überall an der Wand oder neben der Kasse zu sehen sein, mit einer Menge Text. Der klärt unter anderem darüber auf, dass es in der EU eine Gewährleistung von mindestens 2 Jahren gibt. Außerdem gibt es künftig ein sogenanntes Garant-Label. Das sieht man, wenn der Händler ohne zusätzliche Kosten mehr als 2 Jahre Garantie gibt. Aus Brüssel, Dieter Ebeling.
4: Milch, Joghurt und Quark könnten bald schon wieder teurer werden. Erste Gespräche über die Preise der sogenannten weißen Linie laufen bereits, bestätigte der Milchindustrieverband der Deutschen Presseagentur. Hintergrund ist unter anderem der Klimawandel.
6: Trinkmilch, Joghurt, Quark und Co. Die Nachfrage nach Milchprodukten boomt und Grund ist unter anderem der Proteinhype. Gleichzeitig ist das Angebot knapper geworden. Die Dürre im Sommer und der befürchtete starke El Niño-Effekt lassen die Lieferungen einbrechen. Derzeit liegt der Milchpreis auf einem 5-Jahrestief. Preiserhöhungen seien daher durchaus angebracht, heißt es aus der Branche. Auch die Landwirte drängen auf Preisanpassungen. Sie verweisen darauf, dass die hohen Kosten für Dünger, Energie und Treibstoff ihre Betriebe schon länger erheblich belasten. Tanja Wagner, Nachrichtenredaktion.
4: Zehntausende Menschen haben in Madrid für das Recht auf Wohnen und gegen Zwangsräumungen demonstriert. Der Protest stand unter dem Motto »Keine weitere Mari Carmen« und richtete sich vor allem gegen die Zwangsräumung einer 87-Jährigen, die nach 70 Jahren aus ihrer Wohnung in der spanischen Hauptstadt vertrieben worden war. Das Innenministerium sprach von rund 25.000 Teilnehmern, die Veranstalter vom Mieterverband von 300.000.
7: Das Thüringen-Wetter schickt uns ein bisschen Sommer zurück die nächsten Tage. In der Nacht ist es allerdings echt frisch. Einstellige Temperaturen. Heute geht's runter bis auf 8 Grad. Im Laufe des Tages heizt dann aber wieder auf. Wir bekommen heute 23 bis 26 Grad. Dazu Sonnenschein, aber auch ein paar Wolken, die die Sonne verdecken. Erst am Montag verschwinden die dann so langsam und dann geht's hoch bis auf 27 Grad. Und auch der Dienstag ist spätsommerlich.
8: Antenne Thüringen, der schnellste Verkehrsservice mit KI. Auf der A71 Richtung Sangerhausen zwischen Rentwertshausen und Meiningen Süd ist die Strecke nach einem Unfall gesperrt. A71 Richtung Schweinfurt zwischen Meiningen Süd und Rentwertshausen liegt eine ungesicherte Unfallstelle auf dem rechten Fahrstreifen vor dem Tunnel Eichelberg. Im Kreis Sömmerda steht zwischen Vogelsberg und Orleshausen ein kaputtes Auto. Wir wünschen eine gute Fahrt.
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